0: Musik von Cloud hier an diesem Mittwoch, an diesem 6. Mai um 6 Uhr. Und das sind die Radio Tirol Nachrichten.
1: Schenner, Einbrecher stehlen schweren Hoteltresor. Bozen, Verkehrskollaps wegen Baustelle bei Mebo-Ausfahrt. Das Wetter regnerisch. Ich bin Wilhelm Schatzer. Guten Morgen.
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1: Ein nächtlicher Einbruch in Schenner sorgt für Erstaunen. Zwei Diebe haben in einem Hotel einen über 100 Kilo schweren Tresor aus der Wand gestemmt und haben ihn weggetragen. Sie sind damit zu Fuß über eine Wiese geflohen. Im Tresor sollen mehrere tausend Euro gewesen sein. Die Tat liegt schon einige Tage zurück. Die Ermittler sind dabei, die Aufnahmen der Überwachungskameras auszuwerten. Eine Baustelle bei der Mebo-Ausfahrt in Bozen Süd sorgt für Riesenärger. Eigentlich wird nur eine digitale Informationstafel installiert. Es kam gestern früh aber zu kilometerlangen Staus. Der Verkehr aus dem Überetsch kam zum Erliegen bis in den späten Vormittag hinein. Diese Verbindung zählt zu den am meisten befahrenen Strecken im Land mit durchschnittlich 42.000 Autos täglich. Heute ist wieder mit Staus und Verzögerungen zu rechnen, weil die Arbeiten noch andauern. Ab morgen früh sollte der Verkehr wieder normal auf zwei Spuren laufen. Nach dem tödlichen Unfall in Bozen-Gries vorige Woche wird es keine Einschränkung für den Schwerverkehr geben. Eine Fahrradfahrerin war dort vergangenen Mittwoch von einem Lastwagen erfasst und getötet worden. Danach war von verschiedener Seite gefordert worden, die Durchfahrt für LKWs zu Stoßzeiten an der Stelle einzuschränken. Mobilitätsstadträtin Ramosa hat sich nach einem Lokalaugenschein und einer Aussprache mit Wirtschaftsvertretern aber dagegen entschieden. Das würde den Schwerverkehr nur in andere Straßen verlagern. Im Iran-Krieg geht es wieder eine Kehrtwende der USA. Das sogenannte Projekt Freiheit in der Straße von Hormus ist nach nur einem Tag schon wieder ausgesetzt worden. Mit dem Projekt hätten Schiffe von den USA sicher durch die Meerenge begleitet werden sollen. Nun hat es US-Präsident Trump gestoppt. Es soll nun geprüft werden, ob es zu einem Abkommen zwischen den USA und dem Iran kommen kann. Der Iran besteht weiterhin auf seiner Forderung, den Verkehr in der Straße von Hormus zu kontrollieren. Und wir kommen zum Sport, zur Fußball-Champions League. Der FC Arsenal hat Atletico Madrid mit 1:0 besiegt und steht damit nach 20 Jahren wieder im Finale der Champions League. Gegen wen Arsenal dann spielen wird, wird sich heute Abend entscheiden. Dann treffen Bayern München und Paris Saint-Germain aufeinander.
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0: Ich fasse es ja nicht, diese erste Zeile, der nasseste Tag der Woche. Ja, ich habe heute schon ein bisschen Mairegen auf mein Haupt gekriegt. Siebt's?
3: Ja, wirklich. Hübsch. Sehr schön, Renate.
0: Dominik Reich, leg jetzt los mit dem
3: ja, genau. Schon jetzt in der Früh fallen Regentropfen vom Südstau, vom Unterland her, buschen immer wieder fette Wolken herein. Ab und zu gewittert es auch tagsüber. Die Natur saugt jeden einzelnen Tropfen auf. Das tut wirklich, wirklich gut. Die Temperaturen bleiben tief, verkraften wir aber bei 13 bis 18 Grad. Jetzt messen wir in Gargazon 12 Grad, in Sarntal 9, in Mals 6 und in Welsberg 5 Grad.
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3: Diese Baustelle auf der Mebo in Fahrtrichtung Bozen bei Bozen Süd. Heute auch noch Regenwetter. Das wird wieder einen Megastau geben auf der Mebo, auf der Überetscher Straße. Wir empfehlen einfach früh genug zu starten, halten Sie natürlich über die aktuelle Situation auf dem Laufenden. Auch auf der Pustertaler Staatsstraße rechnen wir in Fahrtrichtung Brixen zwischen Mühlbach und Rickertalbrücke wieder mit einigen Kilometern Stau im Berufsverkehr. Aktuell alles okay, auch auf der Brennerautobahn sichere Fahrt.
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0: Einen schönen guten Morgen wünschen wir Ihnen hier in unserer Verkehrsredaktion mit Blick auf einen etwas schwierigen Start. Heute früh auch Dominik Reich.
3: Ja, guten Morgen.
0: Ja, schönen guten Morgen. Wenn Sie Fragen haben, Sie können ihn auch jetzt schon anrufen
3: immer.
0: Unter der 817 50 50. Sehr, sehr gerne. Von mir gibt's die schönste Musik aller Zeiten. Feinen Mittwoch.

This Old Heart of Mine. Superstar Rod Stewart hier im Radio Tirol Weg. Einen wunderschönen guten Morgen wünsche ich Ihnen. 11:05, und das waren schon oder sind auch noch zum Teil spektakuläre Bilder, die da gezeigt wurden von jeder Menge Weltstars, die sich da bei der New Yorker Met Gala in unglaubliche Outfits geschmissen haben. Also das Motto ist Mode ist Kunst. Eine von ihnen, Madonna, die hat in ihrem spektakulären, ich will's mal Kleid nennen, obwohl es war irgendwie ein Outfit, nicht geschafft, sich alleine zu bewegen. Für das Posieren auf dem roten Teppich benötigte die Musikikone nicht nur ziemlich viel Platz, sondern auch 7 Assistentinnen. Ja, wer hat der dort? American Pie. Singen tut sie ganz alleine.

0: Georg Danzer.
1: Ja, schau. Guten Morgen um 19 nach 6.
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1: Aktuell steht alles im Sternzeichen Steinbock. Es ist abnehmender Mond und da schauen wir auf uns, Roland Hillebrand.
3: Wer es schafft, sollte vielleicht einen kleinen Spa-Abend zu Hause organisieren. Es sich einfach gemütlich machen und fein. Es ist ein idealer Tag für Nagelpflege, entspannende Massagen, Hautpflege mit hautstraffenden Cremes. Putzen, waschen und Matratzen ausklopfen, das wäre jetzt super. Auch Gemüse und Obst einkochen läuft. Aber nicht vergessen, immer mal wieder kurz lüften. Im Garten ist Rasenmähen fällig, jeden angesagt. Und auf die Schädlinge schauen wir jetzt auch genau. Gegen die haben wir aktuell sehr gute Karten. Die Pflanzen freuen sich über Dünger.
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0: die durch Simon & Garfunkel bekannt gewordene Mrs. Robinson hier im Radio Tirol Wecker. Ein Klassiker für Sie jetzt um 6:35. Und natürlich die Kurzmeldungen hier in die Radio Tirol Nachrichtenredaktion jetzt.
1: 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Guten Morgen, ich bin Wilhelm Schatzer. In Bozen Süd ist heute wieder mit massiven Verkehrsproblemen zu rechnen, weil bei der Mebo-Ausfahrt eine digitale Anzeigentafel installiert wird, kam es gestern früh zu kilometerlangen Staus für Pendler aus dem Überetsch. Nach dem tödlichen Unfall in Bozen-Griers vor einer Woche wurde gefordert, dort die Durchfahrt von LKWs zu Stoßzeiten einzuschränken. Verkehrsstadträtin Ramosa hat sich nach einem Lokalaugenschein aber dagegen entschieden. Das würde den Schwerverkehr nur in andere Straßen verlagern. Einen ungewöhnlichen Diebstahl haben zwei Einbrecher in einem Hotel in Schenna gemacht. Sie haben einen über 100 Kilo schweren Tresor aus der Wand gestemmt und weggetragen. US-Präsident Trump will das sogenannte Projekt Freiheit in der Straße von Hormuz vorübergehend aussetzen. Mit dem Projekt hätten Schiffe von den USA sicher durch die Meerenge begleitet werden sollen. Während des Stopps soll nun geprüft werden, ob es zu einem Abkommen zwischen den USA und dem Iran kommen kann. Und in der Fußball-Champions League steht der erste Finalist fest. Es ist der FC Arsenal, der am Abend Atletico Madrid 1:0 geschlagen hat.
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0: Ja, und wir steuern wieder auf einen Stautag zu. 6:45, Dominik Reich, mach sie mal alle gefasst drauf.
3: Pustertaler Stadtstraße bei Farn, Mebo bei Bozen Süd, Überetscher Straße ab St. Michael Eppan. Auf diesen Hauptverbindungen rechnen wir im Berufsverkehr mit langen Staus bei Baustellen, wie gerade auch in den Schlagzeilen gehört. Wir halten Sie natürlich auf dem Laufenden, bei Fragen gerne anrufen, die 817 50 50. Weiter auf die Brenner Autobahn, in Fahrtrichtung Norden streckenweise LKW-Stau wieder zwischen Sterzing und dem Brenner bei einer Baustelle. Sichere Fahrt.
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3: Wird so ein gemütlicher Ruhetag für die Sonne. Wolken geben Vollgas, vor allem im Laufe des Vormittags und über Mittag regnet es ordentlich. Auch Gewitter sind dann stellenweise mit dabei. Dann macht der Regen mal kurz Pause. Am Nachmittag raus beginnt es wieder. Die Temperaturen 10 Grad kühler als zu Wochenbeginn. Heute werden es maximal 13 bis 18 Grad. Aktuell meldet Franzensfeste 9 Grad, Jenesien 8, Taufersee Münstertal 7 und Rittnau 6 Grad.
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0: Liter pro Quadratmeter. Je weiter weg vom Südstau, desto weniger, ungefähr die Hälfte davon.
1: Da sind wir jetzt informiert und wissen, der Regenschirm ist heute mit dabei. Ja. Schönen guten Morgen.
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0: 12 nach halb sieben. Wie viel kommt noch und wie viel ist gekommen? Ein Regen-Update. Dominik Reich.
1: Fundus mit 10 Litern pro Quadratmeter. Spitzenreiter bei den Regenmengen bis jetzt. Am meisten dazu kommt heute noch im Südstau. Also zwischen Saluren, Bozen und Meran zum Beispiel wieder so um die 10 Liter.

Relight My Fire, einer der Take-That-Hits 1993. Auf die können Sie sich jetzt schon freuen. Unsere nächste Radio Tirol Konzertreise im Juni bringt Sie zu dieser Band, die mit einem ganz speziellen Konzert in London die Bühne und ich glaube mal auch ihre Fans garantiert zum Beben bringt. Schönen guten Morgen um 9 vor 7.

0: Komm zurück und bleib. Come back and stay, Paul Young hier im Radio Tirol Wecker. Er kommt wieder. Ich verspreche es Ihnen. Jetzt erstmal die Nachrichten um 7.
1: Verkehrskollaps in Bozen Süd wegen Mebo-Baustelle. USA setzen Einsatz in der Meerenge von Hormus aus. Das Wetter bewölkt und regnerisch. Ich bin Wilhelm Schatzer. Guten Morgen.
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1: Eine Baustelle bei der Mebo-Ausfahrt in Bozen Süd sorgt für Riesenärger. Eigentlich wird nur eine digitale Informationstafel installiert, das sorgt aber für große Behinderungen. Heute ist wieder mit kilometerlangen Staus zu rechnen, so wie gestern, als der Verkehr aus dem Überetsch in der Früh und bis in den späten Vormittag hinein zum Erliegen kam. Heute und kommende Nacht gehen die Arbeiten noch weiter. Ab morgen früh sollte der Verkehr dann wieder normal auf zwei Spuren laufen. Nach dem tödlichen Unfall in Bozen-Gries vorige Woche wird es keine Einschränkung für den Schwerverkehr geben. Eine Fahrradfahrerin war dort vergangenen Mittwoch von einem Lastwagen erfasst und getötet worden. Danach gab es Forderungen, die Durchfahrt für LKWs zu Stoßzeiten an dieser Stelle einzuschränken. Mobilitätsstadträtin Ramosa hat sich nach einem Lokalaugenschein und einer Aussprache mit Wirtschaftsvertretern aber dagegen entschieden. Das würde den Schwerverkehr nur in andere Straßen verlagern. Es soll aber mehr Kontrollen geben und auch Kameras werden installiert. Ein nächtlicher Einbruch in Schenna sorgt für Erstaunen. Zwei Diebe haben in einem Hotel einen über 100 Kilo schweren Tresor aus der Wand gestemmt und haben ihn weggetragen. Sie sind damit zu Fuß über eine Wiese geflohen. Im Tresor sollen mehrere tausend Euro gewesen sein. Die Tat liegt schon einige Tage zurück. Die Ermittler sind dabei, die Aufnahmen der Überwachungskameras auszuwerten. US-Präsident Trump will den US-Einsatz für eine sichere Durchfahrt von Schiffen durch die Straße von Hormuz für kurze Zeit aussetzen. Während des Stopps von Projekt Freiheit soll geprüft werden, ob ein Abkommen zwischen den USA und dem Iran abgeschlossen und unterzeichnet werden könne. Das schreibt Trump auf seiner Online-Plattform. Dina Eck berichtet aus Washington.
3: Gerade noch hatten seine Verteidigungs- und Außenminister Projekt Freiheit gepusht und gepriesen, da macht Trump den Hahn zu. Er glaubt offenbar, dass ein Abkommen mit dem Iran in greifbarer Nähe ist und so lange liegt die Operation US-Hilfe bei der Passage von Frachtschiffen durch die Meerenge nach einem Tag wieder auf Eis. Der Iran will die Kontrolle über die Straße von Hormuz behalten mit einem Genehmigungsverfahren, wonach Schiffe nur mit Erlaubnis des Irans passieren dürfen.
1: Zur Fußball-Champions League. Der FC Arsenal hat Atletico Madrid mit 1:0 besiegt und steht damit nach 20 Jahren wieder im Finale der Champions League. Gegen wen Arsenal spielen wird, wird sich heute Abend entscheiden. Dann treffen Bayern München und Paris Saint-Germain aufeinander. Viele Wolken und immer wieder Regenschauer gibt's heute. Wie weit die Temperaturen steigen, hören Sie gleich.
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0: 7:04 geballte Wolkenkraft am Himmel, Dominik Reich.
11: Ja, und es regnet gerade am meisten im Südstau rund ums Passaiertal zum Beispiel. Im Laufe des Vormittags dann Dusche an im ganzen Land, auch Gewitter am Start stellenweise bei 13 bis 18 Grad. Jetzt messen wir in Montan 10 Grad, in Sterzing 9, in Rifian 11 und in Niederdorf 5 Grad.
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11: Stau auf der Pustertaler Staatsstraße in Fahrtrichtung Brixen zwischen Mühlbach und Autobahneinfahrt bei der Baustelle Rickertalbrücke. Zeitverlust schon circa 15 Minuten und mehr. Auch auf der Mebo in Fahrtrichtung Bozen zwischen Eppern und Bozen Süd schon 2 Kilometer Stau. Es geht ja nur einspurig weiter, kurz nach dem Sigmund-Konrad-Tunnel. Auch auf der Überatscher Straße in Fahrtrichtung Bozen eine Kolonne zwischen St. Michael-Eppern und dem Billhof. Weiter auf die Brenner Autobahn, streckenweise LKW-Stau, wegen Arbeiten auf der Nordspur zwischen Brixen und dem Brenner. Länger dauert es für Sie auch auf der Finchgau-Staatsstraße zwischen Kastelbell und Schaas. Dort wird der Verkehr Ampel geregelt, der Kreisverkehr beim Umfahrungstunnel wird gebaut. Und der Hinweis für die Landesstraße Lyon-St. Peter, die wird heute zwischen 8 und 18 Uhr gesperrt. Die Fahrbahnerhöhung wird gebaut, die Umleitung erfolgt über die Grödner Staatsstraße, Klausen-Pontibes. Sichere Fahrt!
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0: Ja, schönen guten Morgen, jetzt um 6:07. Die Tante Emma-Läden immer mehr schließen die Türen, obwohl sie für die Leute im Dorf so wichtig sind.
12: Wir waren schon, ich kam mit denen als Kind allem zusammen in den Kaufen gegangen. Und die gaben am lebendigsten allem noch in der kleinen Ladeloch.
0: Da gibt's wirklich alles. Hören wir auch gleich. Wir sind in Ulten unterwegs und kehren ein bei Tinis Ladele. Ein Dorfladen mit viel Herz und Ehrgeiz. Ja, und auch ganz viel Zeug zum Einkaufen.

0: Maxwell hat gerade unseren Wetterbericht gesungen. Rain in May. Aber wir schauen jetzt dahin, wo ganz viele Bremslichter jetzt wieder aufleuchten. Ein Update von der Mevo. Dominik Reich.
1: Ja, da baut sich wieder ein Stauchaos auf der Mevo in Fahrtrichtung Bozen. Jetzt fast schon 3 Kilometer Stau zwischen Derlan und Bozen Süd wegen der Baustelle. Am besten, Sie weichen bei Derlan über die alte Meraner Straße aus. Auf der Überratscher Straße auch langer Stau ab St. Michael-Eppan fast bis zur Meraner Kreuzung in Bozen. Und wir schauen natürlich auch auf die Bustertaler Staatsstraße. Kolonnenverkehr und Stau in Fahrtrichtung Brixen zwischen Mühlbach und der Autobahneinfahrt wegen der Baustelle auf der Rickertalbrücke.
0: Wir halten Sie auf dem Laufenden. Gerne auch anrufen hier die Radio Tirol Verkehrshotline 817 50 50.
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0: Klein, aber fein, die Tante Emma-Läden. Immer mehr verschwinden, die großen Ketten kicken sie einfach weg. Obwohl sie so viel zu bieten haben. Unsere Redakteurin Anna Schwimbacher ist in Ulten unterwegs. Da gibt es noch sagenhafte 5 solcher Läden. Einer davon in St. Nikolaus, Dinis Ladele. Martina Gruber hat diesen Laden erst kürzlich übernommen.
3: Martina, alle hier im Dorf sind richtig happy, dass du weitermachst.
4: Tschüss. Zuerst habe ich nicht einmal gewählt, übernehmen. Aber dann hat mein Freund gesagt, ja, jetzt bist du 20 Jahre da. Und die Leute haben auch gesagt, nein, halt, bitte. Und ja, es war halt ewig schon, wenn es so war.
3: Und der Wahnsinn, was du hier alles hast. Auf diesem kleinen, engen Raum, 3 Regale, alle Wände voll. Ich komme gerade mal durch. Unter 40 Quadratmeter und alles da.
4: Also wir haben da Zeitungen, Heftler, Stifte, Decken, Bandleintücher, Woll, Hirt, Schminkzeug, Lebensmittel und Drogeriesachen und Haushaltsartikel und eigentlich von A bis Z für alles.
3: Den ganzen Tag geht was ab, von jung bis alt. Jetzt in der Früh vor allem Arbeiter und die Kids.
4: Vielleicht das Brot holen, zur Pause schnell oder ein Heftel oder ein paar Farben oder ein Bleistift oder so.
3: Das Besondere hier, die Atmosphäre. Freundlich, einladend, richtig familiär. Ja, fast schon wie ein Treffpunkt für Freunde.
4: Ja, da in Dolo kennt man die Leute mehr oder weniger eigentlich alle. Für die Dorfgemeinschaft ist halt fein, dass der Lohn offen ist, weil wenn wir schon das Gasthaus zu haben, dann ist zumindest noch der Lohn. Das ist was überhaupt wie ausgestorben.
3: Ohne Dorfladen, ohne Dinis Ladele. Unvorstellbar.
0: Ja, vor allem zum Beispiel für ältere Leute, Bauern, Mamis, also Leute, die nicht so viel aus dem Tal rauskommen, ist so ein Ladele, so ein Tante-Emma-Laden schon Gold wert.

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1: Mittwoch früh, gemeinsames Aufstehen, gemeinsam ein bisschen Zeit sparen. Das erste Klicken und Blättern übernehmen gerne wir.
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1: Auch heute großes Thema, die Baustellen im Morgenverkehr. Und heute ist auch noch Regenwetter. Daniel Reiner, unser Redaktionsleiter. Guten Morgen.
3: Guten Morgen mit dem Start jetzt auf der Mebo. Stau mit Foto im Sigmundskroner Tunnel in Fahrtrichtung Bozen auf der Titelseite der Tageszeitung Dolomiten heute, weil eine Anzeigetafel für die Brennerautobahn montiert wurde und eben noch wird. Das hören wir in unserem Verkehrsupdate. Also die Arbeiten sind hier noch nicht fertig. Auch heute Mebo-Ausfahrt Bozen Süd, nur eine Fahrspur offen und viel Geduld wird gefragt sein, auch vom Überedge kommend. Genau die Strecke vom Überedge in Richtung Bozen, die Titelgeschichte der neuen Südtiroler Tageszeitung. Auf dieser Strecke sollen in Zukunft noch mehr Baustellen geplant sein. Deshalb die Frage, ob solche Staus bald zum Dauerzustand werden könnten. Auf Stoll.id gerade ein Artikel ganz vorne mit Kommentaren und Reaktionen von Lesern auf die vielen Baustellen im Land. Es wird von Zeitverlusten von einer Stunde und mehr gesprochen. Das zweite aktuelle Nadelöhr in Südtirol, auch Thema auf der Bustertaler Staatsstraße. Auch hier bleibt die Einbahnregelung bei der Rickertaler Brücke. Gestern hat es im Berufsverkehr Verzögerungen von bis zu einer halben Stunde gegeben.
1: Eben bei unseren Verkehrsservice sind Sie definitiv am besten informiert und geupdatet. Viel diskutiert immer wieder in Südtirol die Hubschrauberflüge fürs Freizeitvergnügen.
3: Das Land will Freizeit- und Rundflüge mit Hubschraubern künftig einschränken. Ganz oben gerade auf Rhein-News-Idee. Voraussetzung ist die geplante Autonomiereform, die dem Land neue Zuständigkeiten im Umweltschutz geben soll. Landeshauptmann Kompatscher betont, Ziel sei weniger Lärmbelastung.
1: Der Urlaub. Etwas vom Schönsten im Jahr, aber zwischendurch gibt es auch Betrugsfälle.
3: Verbraucherschützer warnen vor neuen Betrugsmaschen rund um Booking-Anfragen. Nach einem Datenleck nutzen Kriminelle echte Buchungsdaten, um Reisenden täuschend echte Zahlungsaufforderungen zu schicken, lesen wir auf der Dolomiten-Titelseite. Booking.com betont, niemals Kreditkartendaten per Mail oder Messenger-Dienste abzufragen. Betroffene sollen verdächtige Nachrichten ignorieren und melden.
1: Die italienischen Medien heute mit dem Konflikt zwischen Donald Trump und dem Papst ganz vorne.
3: Die Republika berichtet heute, dass US-Präsident Trump den Konflikt mit Papst Leo weiter verschärft. Der Papst beharrt auf seiner Friedensbotschaft und fordert klare Worte statt persönlicher Angriffe. Trump wirft dem Kirchenoberhaupt vor, Gläubige zu verunsichern. Das genaue Zitat von Donald Trump über den Papst bei Corriere Idee jetzt ganz vorne. Papst Leo ist eine Gefahr für die Katholiken.
1: Und international Pause bei der Begleitung von Schiffen in der Straße von Hormus.
3: Diese Pause soll Platz geben für einen Deal mit dem Iran, lest wir auf CNN, heute.de oder BBC.com. Die US-Blockade iranischer Häfen bleibe jedoch bestehen. Vermittelt wird weiterhin über Pakistan. Die Waffenruhe in der Region gilt als sehr fragil. Da sind sich die verschiedenen Experten einig.
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0: Because don't cry the four seasons hier auf Radio Tirol. Ich wünsche einen guten Start in den Tag, wenn er auch etwas schwierig erfolgt, vor allem auf der Mivo. Schauen wir gleich drauf.
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9: Guten Morgen, ich bin Wilhelm Schatzer. In Bozen Süd ist heute wieder mit massiven Verkehrsproblemen zu rechnen wegen einer Baustelle, weil bei der Mebo-Ausfahrt eine digitale Anzeigentafel installiert wird. Kam es gestern zu kilometerlangen Staus für Pendler aus dem Überetsch. Nach dem tödlichen Unfall in Bozen-Gries vor einer Woche wurde gefordert, dort die Durchfahrt von LKWs zu Stoßzeiten einzuschränken. Verkehrsstadträtin Ramosa hat sich nach einem Lokalaugenschein dagegen entschieden, das würde den Schwerverkehr nur in andere Straßen verlagern. In Nordtirol gibt es 21 Jahre nach einem Mordfall jetzt eine neue Spur. 2005 war eine 19-jährige Studentin erstochen worden. Nun ist ein ehemaliger Studienkollege wieder ins Visier der Ermittler geraten, weil DNA-Spuren gefunden wurden. Der US-Militäreinsatz gegen den Iran ist beendet. Das sagt Außenminister Marco Rubio. Die USA hätten alle Ziele der Militäroperation erreicht. Jetzt geht es aber noch um die Öffnung der Meerenge von Hormuz für die Schifffahrt. In der Fußball-Champions League steht der erste Finalist fest. Es ist der FC Arsenal, der am Abend Atletico Madrid 1:0 geschlagen hat.
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0: 7:55 heute. Nur noch heute müssen Sie durchhalten auf der Mebo. Dominik Reich.
10: In Fahrtrichtung Bozen auf der Mebo bei Bozen Süd wird die Anzeigetafel heute fertig installiert. In der Nacht wird der Abschnitt ab Eppan gesperrt und sozusagen dann fertig gearbeitet. Morgen in der Früh fahren wir wieder relaxter zur Arbeit. Jetzt aber knapp 3 Kilometer Kolonne auf der Mebo in Fahrtrichtung Bozen zwischen Derlan und Bozen Süd. Auf der Achse Eppan-Bozen eine durchgängige Stauschlange auf der Überetscher Straße zwischen St. Michael und der Meraner Kreuzung. Viele weichen bei Derlan über die alte Meraner Straße aus oder über die Landesstraße über Unterrhein oder über Girlan, wenn sie von Eppan kommen. Natürlich sind auch diese Ausweichstrecken heute überfüllt. Stau bei Baustellen auch auf der Bustertaler Staatsstraße in Fahrtrichtung Brixen zwischen Mühlbach und Autobahneinfahrt. Auf der Finchgauer Staatsstraße zwischen Schaars und Kastelbell in beiden Fahrtrichtungen. Auf der Brennerautobahn in Fahrtrichtung Norden zwischen Brixen und Brenner. Hier gibt es vor allem LKW-Stau. Und sonst haben wir den normalen Berufsverkehr.

0: In den nächsten Stunden dann Regen überall und nicht wundern, wenn es mal rumpelt. In der Regenfront sind auf Gewitter eingelagert. Die Temperaturen steigen auf 13 bis 18 Grad.
1: Schönen guten Morgen.
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0: Also ganz ohne Singen geht's ihm halt auch nicht unbedingt besser, Peter Maffay. Aber er hat seine Abschiedstournee 2024 hinter sich gebracht und ist jetzt viel, viel für seine Familie da. Vor allem Tochter Anouk, 7 Jahre inzwischen, hält ihren Papa und ihre Mama ganz schön auf Trab und zeigt jetzt schon, dass sie nach ihren Eltern kommt, hat nämlich auch schon Geschichtenschreiben entdeckt. Schönen Morgen mit Radio Tirol.
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0: Als ob es nicht schon reichen würde, der ganze Stau, jetzt auch noch ein Unfall auf der Mebo im Tunnel, Dominik Reich.
12: Im Sigmundskonner-Tunnel in Fahrtrichtung Bozen, da sind 3 Autos zusammengeprallt, Fahrer sind ausgestiegen und stehen auf der Fahrbahn. Also das ist jetzt zusätzlich ein Nadelöhr zwischen Derlan und Bozen Süd, staut sich schon 3 Kilometer wegen der Baustelle. Überfüllt auch die Ausweichstrecken Alte Meraner Straße ab Derlan, die Landesstraße über Unterrhein. Gute Nerven braucht es auch von St. Michael-Eppan weg bis Bozen, es geht nur schleppend weiter.
0: Wie schleppend, ob es irgendwelche Ausweichstrecken gibt und so weiter und so fort, rufen Sie die Radio Tirol Verkehrshotline an und holen Sie sich die Infos direkt vom Kollegen Dominik Reich, die 800 17 50 50.
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0: Sascha, schönen guten Morgen wünschen wir Ihnen jetzt kurz vor 8. Riesenaufregung bei allen Bayern-Fans bis zu uns nach Südtirol heute. Champions League Halbfinale FC Bayern gegen Paris Saint-Germain. Nach einem unglaublich spannenden Hinspiel, wo es 5:4 für Paris ausgegangen ist, ist heute in der Allianz Arena noch alles möglich. Und wie cool es ist, da unten auf dem Rasen zu stehen und vor den tosenden Zuschauern zu spielen, weiß auch Peter Mayer aus Lana. Er hat als Amateur schon mal in der Allianz Arena gegen Bayern gespielt.
1: Logisch, wenn man im Stadion drin ist, sieht man ja, wie sie sich aufwärmen. Aber das ist ganz besonders. Da bist du direkt auf dem Feld. Du kannst von 2 Meter raus schauen, wie sie ihre Übungen machen. Und das ist halt schön gewesen zu sehen, dass sie wirklich auch das tun können mit dem Ball, was du auch halt probieren kannst. Weißt? Das ist halt wirklich Realität.
0: Ja. Match of your life heißt die Aktion. Da können auch Südtiroler Amateurfußballer sich bewerben. Und mit etwas Glück geht's in die Auswahl, die dann gegen Bayern spielt.

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3: Guten Morgen um 8, die Radio Tirol Nachricht.
4: Verkehrskollaps in Bozen Süd wegen Mebo-Baustelle. Die USA sagen, der Iran-Krieg sei beendet. Das Wetter wechselhaft und kühl. Ich bin Wilhelm Schatzer. Guten Morgen.
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4: Nichts geht mehr. In Bozen Süd gibt es in diesen Tagen wegen einer Baustelle bei der Mebo-Ausfahrt massive Verkehrsbehinderungen. Dort wird eine digitale Anzeigentafel installiert, was im Berufsverkehr in der Früh zu langen Staus führt. Die Arbeiten gehen heute tagsüber und in der Nacht noch weiter. Ab morgen sollte der Verkehr wieder normal über zwei Spuren laufen. Allerdings werden in den kommenden Wochen neue Baustellen eröffnet. Bei der Mebo Ein- und Ausfahrt Eppern sollen Kreisverkehre gebaut werden und dann könnte es wieder Verzögerungen geben. Nach dem tödlichen Unfall in Bozen-Gries vorige Woche wird es keine Einschränkung für den Schwerverkehr geben. Eine Fahrradfahrerin war dort vergangenen Mittwoch von einem Lastwagen erfasst und getötet worden. Danach gab es Forderungen, die Durchfahrt für LKWs zu Stoßzeiten an dieser Stelle einzuschränken. Mobilitätsstadträtin Ramosa hat sich nach einem Lokalaugenschein aber dagegen entschieden, das würde den Schwerverkehr nur in andere Straßen verlagern. Es soll aber mehr Kontrollen geben und auch Kameras werden installiert. Wir schauen nach Nordtirol. Dort gibt es in einem 21 Jahre alten Mordfall nun eine neue Spur. 2005 ist eine 19-jährige Studentin in Innsbruck erstochen worden. Lange gab es keine Spur vom Täter. Nun ist ein 42-jähriger Österreicher im Visier der Ermittler. Er lebt in Australien. Es ist ein ehemaliger Studienkollege der Frau. Die Polizei hat schon vor 13 Jahren gegen ihn ermittelt. Er wurde allerdings damals wieder aus der Untersuchungshaft entlassen, weil es nicht genügend Beweise gab. Die Ermittler haben nicht aufgegeben und jetzt offenbar DNA-Spuren des Mannes auf einer Zigarette gefunden. Der US-Militäreinsatz gegen den Iran ist bereits beendet, das sagt Außenminister Marco Rubio. Die USA hätten alle Ziele der Militäroperation erreicht. US-Präsident Trump habe den Kongress bereits darüber informiert. Dina Eck berichtet aus Washington.
5: Diese Lesart der Dinge macht es der Trump-Regierung möglich, ohne Zustimmung des US-Kongresses weiter im Nahen Osten zu agieren. Die Operationen Gewaltiger Zorn zum Stopp des iranischen Atomprogramms und die Operation Freiheit zum Anschieben der Schifffahrt an der Straße von Hormuz werden strikt getrennt. Die Phase Zorn ist vorbei, die Waffenruhe gilt. Jetzt geht es um die Öffnung der Meerenge für den weltweiten Ölhandel.
4: Zur Fußball-Champions League. Der erste Finalist steht fest. Arsenal London hat am Abend Atletico Madrid 1:0 geschlagen und steht nach 20 Jahren wieder im Endspiel. Der zweite Finalist wird heute entschieden zwischen Bayern München und Paris Saint-Germain. Das Finale findet dann am 30. Mai statt. Sonne, Wolken, Regen, heute ist alles dabei. Gleich mehr zum Wetter.
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3: 7:55 und Dominik Reich mit der grauen Variante vom Frühlingswetter.
11: Ja, heute sind Wolken im Vordergrund, die Sonne schaut nur kurz vorbei. Im Laufe des Vormittags kriegen wir einen Schwallregen vom Trentino her, dann schüttet es auch mal richtig mit Blitz und Donner stellenweise. Nachmittag dann auch mal Regenpause zwischendurch, die Temperaturen erreichen 13 bis 18 Grad. Jetzt meldet Sulden 3 Grad, Prax 6, Klomstein 8 und Pfatten 13 Grad.
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11: Das ist heute eine Geduldsprobe. Auf der Mebo in Fahrtrichtung Bozen staut 3,5 Kilometer zwischen Derlan und Bozen Süd wegen der Baustelle. Kurz vor Bozen, da geht es nur einspurig weiter. Zum Glück ist die Unfallstelle im Siegmundskoner Tunnel schon wieder frei, also ein Problem weniger. Aber natürlich, wenn es auf der Mebo staut, staut es automatisch auch auf der Überratscher Straße. Kolonne in Fahrtrichtung Bozen zwischen Baulzer Kreuzung und Meraner Kreuzung. Viel los, logisch auch auf den Ausweichrouten über Girlan, über Derlan. Länger dauert es für Sie auch bei Baustellen. Auf der Bustertaler Staatsstraße in Fahrtrichtung Brixen zwischen Mühlbach und Rickertalbrücke. Auf der Finchgauer Staatsstraße in Fahrtrichtung Reschen bei Galsaun. LKW-Stau gibt es auf der Brenner Autobahn nordwärts zwischen Brixen und Brenner abschnittsweise. Stau jetzt natürlich auch auf den Stadtzufahrten, auf den Hauptstraßen in den Städten im Berufsverkehr. Gesperrt ist die Landesstraße Laien-St. Peter. Eine Fahrbahnerhöhung wird gebaut. Weichen Sie über die Grödner Staatsstraße aus. Weitere Baustellen sperren bei uns online auf radiotirol.it. Sichere Fahrt.
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3: Ja, einen schönen guten Morgen jetzt um 7:56. An der Kreuzung am Zebrastreifen, an der Bushaltestelle, Menschen mit Sehbehinderung kommen super alleine durchs Leben. Aber manchmal haben wir halt das Gefühl, ihnen helfen zu müssen. Wann ein bisschen Hilfe benötigt wird und wie, das finden wir gleich heraus. Guten Start in den Mittwoch.

0: Einen schönen guten Morgen und optimistischer Blick hier im Gesicht von Kollege Dominik Reich von der Service-Redaktion.
1: Ja, wir, genau.
0: Entschuldigung. Ja, nichts passiert. Die Freude schwillt über und da muss es raus.
1: Ja, genau. Also es ist, sagen wir so, ein bisschen positiver als gestern. Das melden uns Radio Tirol-Hörer. Es staut schon noch auf der Mebo zwischen Derlan und Bozen Süd. Heute geht es aber in Schritttempo weiter. Gestern war mal komplett Stillstand. Also der aktuelle Stand. Rund 2,5 Kilometer Stau auf der Mebo in Fahrtrichtung Bozen zwischen Derlan und Bozen Süd. Auf der Parallelachse, also zwischen Eppern und Bozen auf der Übertscher Straße, wird der Stau auch so langsam weniger. Es stockt noch zwischen der Balzer Kreuzung und der Meraner Kreuzung.
0: Das klingt schon mal sehr gut. Vielen herzlichen Dank und auch gerne weiterhin anrufen hier bei uns und uns gute oder vielleicht auch weniger gute Nachrichten übermitteln unter der 817 50 50.
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0: 14 nach 8 und der Eurovision Song Contest rückt näher. Nächste Woche am 16. Mai ist es soweit mit dem Finale dieses größten Musikwettbewerbs der Welt, den diese vier schon mal gewonnen haben. ABBA und Waterloo.

0: Joe Cocker, die Reibeisenstimme. Schönen guten Morgen, 9:09. Wie reagieren, wenn jemand mit Sehbehinderung an einer Ampel steht, am Zebrastreifen? Wir würden gerne helfen, aber das ist, oder doch nicht, übergriffig. Wir haben oft Berührungsängste, die brauchen wir nicht haben. Davon ist Marion Hartmann überzeugt. Die Gargazonerin ist blind und sagt, Hilfe anbieten geht immer.
1: Ich denke, wenn man fragt, magst du hinhängen, kann man am wenigsten falsch machen. Auch nicht vorausschieben, man heißt auch blöd. Oft einmal ihre hält man so hinten beim Handgelenk und schieben an voraus. Feiner ist, wenn die sehende Person vorausgeht und die mir einhängen darf. Und dann spüre ich auch, wenn ich ein paar Stapfel oder macht eine Kurve. Sonst, wenn ich vorausgehe, dann hat man auch ein bisschen das ungeschützte Gefühl, dass man irgendwo gegenrennen kann.
0: Also wichtig, nicht einfach helfen, sondern vorab Hilfe anbieten. Besonders auch in den Öffis dürfen wir gerne helfen.
1: Die Ansage in die Busse funktioniert einfach oft allem noch nicht. Ich habe selber wahrscheinlich auch oft einmal im Bus verpasst, weil wenn die Türen aufgehen und er sagt nicht, welche Linie es ist, weiß ich dann gar nicht, dass der Bus jetzt gerade hergekommen ist. Und dann muss ich einfach nachfragen, ist das die nächste Haltestelle oder sag zum Busfahrer, bitte mich bei der nächsten Haltestelle aussteigen, damit ich einfach sicher bin, dass es klappt.
0: Es sind oft diese kleinen Situationen, wo wir echt eine große Unterstützung sind. Einfach ansprechen.
1: Ja, also man muss natürlich ein bisschen aufpassen, nicht zu übergriffig zu werden. Auch gerade als Frau, halt, ich hänge mich gern bei jemand ein, aber dann kann ich ja selber entscheiden, ob ich dann wieder loslasse oder nicht oder eben, ob ich die Hilfe annehme oder nicht. Also ich denke, wichtig ist auch ganz kurz fragen und dann helfen.
0: Wenn Sie auf dem Weg zur Arbeit oder beim Einkaufen vielleicht mal auf jemanden stoßen, Hilfe gerne anbieten. Oft braucht es vielleicht gar nicht viel. Und in anderen Situationen können wir jemanden wirklich unterstützen.
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Tanz mit mir im Regen, Musikhaus Hütte und Margit Scheiner. Das könnte heute tatsächlich funktionieren und dann auch noch Mairegen. Einen schönen Mittwoch wünsche ich Ihnen. Wir haben es 8:30, der Radio Tirol Wecker mit Nick Kershaw. 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

0: Drei nach halb neun, Zeit für die Kurzinfos hier auf Radio Tirol.
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2: Guten Morgen, ich bin Wilhelm Schatzer. Der Bozner Gemeinderat stimmt morgen endgültig über die Einführung von Tasern bei der Stadtpolizei ab. Anfangs sollen 2 Elektroschockpistolen angeschafft werden und 10 Polizisten sollen sie in einer Testphase erproben. Die Grünen sprechen sich dagegen aus. Der Ausbau von Dachböden zu Wohnraum soll erleichtert werden. Das fordert der Landtagsabgeordnete Andreas Leiter-Reber. Eine Dachaufstockung sei günstiger und es werde damit Baugrund gespart. Im Landtag wird heute sein Antrag behandelt. Die Sperre der Brenner-Autobahn in Nordtirol am 30. Mai bereitet auch dem österreichischen Verkehrsminister Peter Hanke Sorgen. Er appelliert an die Veranstalter, die Demo an einen anderen Ort zu verlegen und zu einem anderen Zeitpunkt. Weltweit wird über Social-Media-Verbote für Kinder und Jugendliche diskutiert. Jetzt hat das Kinderhilfswerk UNICEF die Betroffenen selbst gefragt. Die 14- bis 16-Jährigen fordern mehrheitlich statt Verbote einen besseren Schutz auf digitalen Plattformen. Die Region Friaul-Julisch-Venetien gedenkt heute der Todesopfer des schweren Erdbebens vor 50 Jahren. Damals sind bei einem der schwersten Beben in der Region 1000 Menschen gestorben.
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0: Wir haben es jetzt gleich 8:55 und nach dem Verkehrskollaps gestern geht's heute einigermaßen auf der Mebo in Fahrtrichtung Bozen, Dominik.
3: Zwischen Eppern und Bozen Süd 2,5 Kilometer Kolonne wegen der Baustelle. Die Wartezeit heute nicht so extrem wie gestern. Radio Tirol-Kollege Roland Hillebrand, guten Morgen.
4: Guten Morgen. Auf dem Weg zur Arbeit, 20 Minuten brauchte ich da heute länger. Ein bisschen Geduld auf alle Fälle mitnehmen auf dem Weg dorthin.
3: Ja, danke Roland für dein Update. Die Baustelle bei der ersten Ausfahrt kurz vor Bozen wird morgen zeitig in der Früh ab 6 Uhr weg sein. Ein Problem weniger dann. 4 Kilometer Stau jetzt noch auf der Überetscher Straße zwischen Balzer Kreuzung und Meraner Kreuzung. Und in Kürze ab 8:30 wird der Umfahrungstunnel bei St. Michael auf der Eppaner Umfahrung gesperrt wegen Reparatur der Elektroanlage. Sie werden vor Ort umgeleitet. Noch auf die Brenner Autobahn nordwärts streckenweise LKW-Kolonne zwischen Brixen und dem Brenner wegen Arbeiten.
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3: Ja, so langsam kommt diese Regenwalze aus Südwest zwischen Nonsberg und dem Unterland. In den nächsten Stunden saust auch das eine oder andere Gewitter runter. Die Temperaturen steigen auf 13 bis 18 Grad. Aktuell messen wir bei der Leinburg 14 Grad, in St. Martin im Passaia 11, in Mühlen in Taufers 10 und in Gaßsteig 9 Grad.
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0: Themen und wir schauen auf unsere Straßen jetzt mit Dominik Reich.
1: Es staut rund 2 Kilometer auf der Mebo in Fahrtrichtung Bozen zwischen Eppern und Bozen Süd. Kurz vor Bozen Süd geht es ja nur Einspurg weiter wegen dieser Baustelle. Parallel zur Mebo staut es auch auf der Übreitscher Straße zwischen dem Billhof und der Meraner Kreuzung in Bozen. Wir wünschen viel Geduld.
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0: Und Sie hören sich einfach jetzt mal Ihr Horoskop an. Und Dominik, legen wir los.
3: Los geht's.
2: Wieder.
1: Harte Arbeit zahlt sich aus. Nehmen Sie sich jetzt auch mal Zeit für Lebensfreude.
2: Stier.
0: Schieben Sie neue Pläne erstmal auf die lange Bank. Es braucht noch ein bisschen Geduld.
2: Zwilling.
1: Nicht jeder schafft es, mit Ihrer direkten Art umzugehen. Also bitte etwas mehr Taktgefühl.
2: Krebs.
0: Es wird nicht ganz einfach, mit anderen auf einen Nenner zu kommen. Aber Sie haben das nötige Fingerspitzengefühl.
2: Löwe.
1: Der Erfolg ist Ihnen sicher, wenn Sie andere von Anfang an daran teilhaben lassen.
2: Jungfrau.
0: Nutzen Sie den Aufwärtstrend, bauen Sie Ihren Vorsprung weiter aus.
2: Waage.
1: Ihre selbstbewusste Art imponiert, Sie bringen Klarheit in Ihr Umfeld.
2: Skorpion.
0: Machen Sie den anderen deutlich, dass Ihre Zeit knapp wird.
2: Schütze.
1: Überlegen Sie es sich lieber zweimal, an wen Sie sich wenden.
2: Steinbock.
0: In nächster Zeit gibt es günstige Impulse, die Sie nutzen sollten.
2: Wassermann.
1: Ihre Sterne fördern Energie und Lebensfreude.
2: Fische.
0: Jetzt bestehen Stresstendenzen, lassen Sie lieber einen Teil Ihres Programms ausfallen.
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0: Laura Wilde hier auf Radio Tirol. Ich wünsche einen schönen Mittwochmorgen, kurz vor neun. Da heißt's aufpassen. Schnell sind mehrere hundert Euro beim Videospielen verzockt. Vermeintlich harmlos tauchen stellenweise glücksspielähnliche Merkmale wie zum Beispiel Schatztruhen, sogenannte Lootboxen beim Spielen am Handy, Tablet oder PC auf. Redakteurin Greta Grobalz, ja, sagen wir mal so, Versuchskaninchen.
1: Noch eine Runde spielen, doch ich komme einfach nicht weiter, da mir ein bestimmter Gegenstand fehlt. Da ploppt auf einmal diese magische Schatztruhe auf. Mit virtuellem Spielgeld oder auch echtem Geld zu kaufen, könnte hier ja vielleicht meine Lösung drinstecken. Ein umstrittener Spielmechanismus, sagt Manuel Oberkalmsteiner vom Forum Prävention.
2: Problematisch ist es deswegen, weil es ja eine Art Glücksspiel ist, dass ich Geld für etwas ausgebe und weiß dann nicht, was dahinter steckt. Die Lootboxen sind sehr stark umstritten, europaweit, aber auch weltweit, weil einige Experten und Expertinnen sagen, ja, das müssen wir eigentlich auch von den Videospielen besser regulieren.
1: Konkrete Gesetze gibt es dabei leider nicht, auch wenn diese Boxen in sehr vielen Spielen, wie zum Beispiel FIFA, Fortnite oder Counter-Strike 2 zu finden sind.
2: Personen, die diesen Reiz nicht widerstehen können, die diese Belohnung auch gerne zugestehen, kann es schon eine Art Einstieg sein, mehr Geld auszugeben, als man eigentlich zur Verfügung hat.
1: Fälle von bis zu mehreren hundert Euro gibt es auch bei uns in Südtirol. Besonders gefährdet sind dabei Jugendliche, also bei deren Interesse am besten genauer hinschauen als Elternteil.
2: Dann macht es Sinn, wenn ich mich dafür interessiere und mir das Spiel einmal zeigen lasse oder auch darüber spreche. Wenn mein Kind schon digitales Taschengeld bekommt, vielleicht auch mal gemeinsam drüber schauen, wo wird das Geld tatsächlich ausgegeben.
0: Rät Manuel Oberkalmsteiner vom Forum Prävention.

0: Der Tom Jones ist not unusual. Einen schönen Mittwoch um 9, jetzt die Radio Tirol Nachricht.
1: Brennersperre am 30. Mai, auch in Österreich gibt's Kritik. Bozen im Gemeinderat steht Abstimmung über Taser bevor. Das Wetter, Wolken und Regen. Ich bin Wilhelm Schatzer, guten Morgen.
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1: Die Totalsperre des Brenners am 30. Mai wegen einer Demo sorgt auch beim österreichischen Verkehrsminister Peter Hanke für Sorgenfalten. Die geplante Versammlung werde zu überregionalen Verkehrsauswirkungen führen. Der Minister appelliert deswegen an die Veranstalter, die Demonstration zu überdenken. Er ist dafür, dass die Demo an einem anderen Ort und zu einem anderen Zeitpunkt stattfindet. Der 30. Mai sei einer der verkehrsstärksten des Jahres und drei der bevölkerungsreichsten deutschen Bundesländer. Bayern, Baden-Württemberg und Sachsen-Anhalt seien in diesem Zeitraum in den Ferien. Ein Verkehrskollaps sei zu befürchten, so Hanke. Der Ausbau von Dachböden zu Wohnraum soll erleichtert werden. Das fordert der Landtagsabgeordnete Andreas Leiter-Reber von der Freien Fraktion. Eine Dachaufstockung sei günstiger und es werde damit Baugrund gespart. Im Landtag wird heute sein Antrag behandelt. Die Grünen in Bozen sprechen sich gegen Taser für die Stadtpolizei aus. Die Elektroschocker würden als milderes Mittel dargestellt, sind aber eine Waffe, sagen die Grünen. Der Bozener Gemeinderat stimmt morgen endgültig über die Einführung der Taser ab. Anfangs sollen 2 Elektroschockpistolen angeschafft werden und 10 Polizisten sollen sie in einer Testphase erproben. Im Ukraine-Krieg haben sowohl Russland als auch die Ukraine eine Feuerpause angekündigt, allerdings zu unterschiedlichen Zeiten. Der ukrainische Präsident Zelensky hat sie ab letzter Nacht angekündigt. Russland dagegen will sie zur Gedenkfeier zum Weltkriegsende ab Freitag durchsetzen. Andrei Balin in Moskau, damit stehen die Chancen, dass die Waffenruhe wirklich zustande kommt, wohl eher schlecht.
3: Bis zuletzt konnten sich die Kriegsparteien nicht auf einen Termin für den Beginn einigen. Schwerer Beschuss in den Abendstunden, der vor allem in der Ukraine wieder mehrere Todesopfer forderte, lässt auch keinen echten Friedenswillen erkennen. In der Vergangenheit gab es mehrmals Versuche, Feuerpausen zu etablieren. Durchgängig eingehalten wurden solche Bemühungen jedoch auch damals nicht. Sowohl Kiew als auch Moskau haben sich immer wieder schwere Verletzungen solcher Waffenruhen vorgeworfen.
1: Die Region Friaul-Julisch-Venetien gedenkt heute der Todesopfer des schweren Erdbebens vor 50 Jahren. Bei dem Beben am 6. Mai 1976 sind rund 1000 Menschen gestorben, Zehntausende wurden obdachlos. Das Beben damals war auch hier bei uns deutlich zu spüren. Ab heute und bis September sind mehrere Gedenkveranstaltungen geplant. Heute wird auch Staatspräsident Mattarella anwesend sein. Ein regnerischer Tag wird das heute und es bleibt kühl. Gleich mehr zum Wetter.
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0: Der Regen nimmt Fahrt auf. Dominik Reich.
7: Im Uldental am Nonsberg regnet es schon ziemlich kräftig stellenweise und von dort her, also im Südstau, kommt ordentlich was rein. In den nächsten Stunden wird es in vielen Tälern nass und das eine oder andere Gewitter auch mit dabei. Die Sonne heute nur so ab und zu sehen, die Temperaturen deshalb auch auf der kühleren Seite bei 13 bis 18 Grad. Aktuell meldet Auer 14 Grad, Gratsch 13, Völz 10 und Northeim 9 Grad.
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7: Langsam aber sicher wird der Stau weniger, etwas weniger als 2 Kilometer Kolonne noch auf der Mebo in Fahrtrichtung Bozen zwischen Eppan und Bozen Süd. Es geht ja nur einspurig weiter bei der Baustelle. Kolonne auch noch von der Mebo-Brücke Eppan weg bis zur Meraner Kreuzung und weiter in Bozenstadt einwärts entlang der Drususallee. Streckenweise LKW-Stau auf der Brennerautobahn in Fahrtrichtung Norden zwischen Brixen und Brenner wegen einer Baustelle. Sonst wird uns im Moment nichts gemeldet. Eine gute Fahrt.
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0: Also kurz nach neun, 6 nach 9 in dem Falle, wenn hier 3 Lieder auf Sie warten, ist es natürlich die Radio Tirol Jukebox, die Sie gleich starten. Ha, was sich reimt, ist gut. Mit Ihrem Wunschlied von Eros Ramazzotti vielleicht. Oder Kenny Rogers und Dolly Parton. Oder darf es vielleicht Cher sein? 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
1: Schöne Grüße nach Indonesien. Guten Morgen.
2: Ja, guten Morgen.
1: Auch bei dir fehlt es heute ein bisschen an Sonne, gell?
2: Ja, leider. Aber in der Natur tut es schon gut.
1: Auf jeden Fall. Den Regen braucht es unbedingt. Und auch uns Menschen. Ich meine, tief durchatmen, mal ein bisschen Regenluft, gell? Und sich die schönste Musik aller Zeiten anhören. Was darf es denn für dich sein, Edith?
2: Ja, für mich die Nummer 1.
1: Ja, gleich den Eros Ramazzotti, Fuoco nel Fuoco. Und für den Abend beim Epana Humorsommer wünsche ich dir ganz viel lustige Momente.
2: Dankeschön. Freue ich mich sehr.
1: Ja, fein. Edith Töller aus Indonesien war's.

0: In Online-Update von der MEBO jetzt Dominik Reich.
1: Knapp 10 Minuten verlieren Sie noch in Fahrtrichtung Bozen zwischen Eppan und Bozen Süd. Es geht einspurig weiter. Ein Schild wird fertig installiert heute den ganzen Tag noch. Über Nacht dann eine Sperre in diesem Abschnitt und morgen dann wieder alles normal. Aktuell auch noch Wartezeiten bei der Bozener Stadtzufahrt zwischen der MEBO-Brücke Eppan und der Meraner Kreuzung.
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0: Spannend, sehr spannend haben sie es gemacht. Anfang April wurden dafür in London rosa Plakate wild in der Stadt verteilt. Auf denen stand aber nur der Name The Cockroaches, die Kakerlaken. Zumindest eingefleischte Anhänger der Band waren damit alarmiert. Sie wussten, The Cockroaches ist ein Pseudonym der Stones, das sie bereits 1977 benutzt haben. Und seit gestern ist es raus. Was dahinter steckt? Die neue Platte der ältesten Rockband der Welt, ihr neuer Song In the Stars. Natürlich gleich hier auf Radio Tirol.
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0: Schönen Vormittag hier auf Radio Tirol. Zusammen sind sie 239 Jahre alt, Mick Jagger, Keith Richards und Ronnie Wood, die Rolling Stones, und lassen gerade aufhorchen mit ihrem neuen Song, der gestern herausgekommen ist. In the Stars, Vorbote aufs neue Album der Stones, das dann im Juli herauskommt.

0: 10 und ein Update von unseren Straßen hatte dabei Dominik Reich.
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2: Jetzt haben wir es bald hinter uns auf der Mebo. Noch circa 10 Minuten verlieren Sie in Fahrtrichtung Bozen zwischen Eppan und Bozen Süd. Wegen der Baustelle, heute wird dort eine große Anzeigetafel noch fertig montiert, installiert. Über Nacht dann eine Sperre zwischen Eppan und Bozen Süd. Morgen, zeitig in der Früh, läuft dann alles wieder normal laut Straßendienst. Aktuell auch noch Wartezeiten bei der Bozener Stadtzufahrt zwischen der Mebo-Brücke Eppan und der Meraner Kreuzung. Und wir schauen noch auf die Brennerautobahn, streckenweise LKW-Stau auf der Nordspur zwischen Brixen und dem Brenner, auch bei einer Baustelle.
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2: Der Regen breitet sich immer weiter aus. Zwischen dem Finchgau, Etschtal und Eisacktal zum Beispiel wird es schon nass. Das Bustertal am ehesten noch trockene Zone. In den nächsten Stunden aber weiterhin Regen im Großteil des Landes, stellenweise auch mal ein Gewitter. Die Temperaturen erreichen 13 bis 18 Grad. Morgen bleibt es wechselhaft mit Sonne, Wolken und einzelnen Regenschauern. Aktuell messen wir in Aldein 7 Grad, in Feldurns 10, in Latsch 11 und in Milland 13 Grad.
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Christian Zeiner, alles Musiker, Südtirol hier auch im Radio Tirol Vormittag. The Kings sind auch gleich dabei, Starship, Nothing's Gonna Stop Us Now. Feine Mittwoch.

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2: Der Vormittag, wir sind mittendrin jetzt. Es ist 10 Uhr und das sind die Radio Tirol Nachrichten.
3: Der österreichische Verkehrsminister kritisiert die Brennerblockade Ende Mai. Soziale Medien, Kinder und Jugendliche sind gegen Verbote. Das Wetter bewölkt und regnerisch. Ich bin Wilhelm Schatzer. Schönen Vormittag.
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3: Die Sperre der Brenner Autobahn in Nordtirol am 30. Mai wegen einer Demo sorgt jetzt auch in Österreich für Kritik. Verkehrsminister Peter Hanke befürchtet einen Verkehrskollaps. Er appelliert an die Veranstalter, die geplante Demonstration zu überdenken und ist dafür, dass die Demo an einem anderen Ort und zu einem anderen Zeitpunkt stattfindet. Die Region Friaul-Julisch-Venetien gedenkt heute der Todesopfer des schweren Erdbebens vor 50 Jahren. Bei dem Beben am 6. Mai 1976 sind rund 1000 Menschen gestorben, Zehntausende wurden obdachlos. Das Beben damals war auch hier bei uns deutlich zu spüren. Weltweit wird über Social Media Verbote für Kinder und Jugendliche diskutiert. Nur die, die es betrifft, kommen selten zu Wort. Jetzt hat das Kinderhilfswerk UNICEF Jugendliche dazu befragen lassen. Die Meinung der 14- bis 16-Jährigen ist recht einhellig. Statt Verbote fordern sie tendenziell eher einen besseren Schutz auf digitalen Plattformen. Tanja Wagner berichtet.
5: Die Teenies sind sich der negativen Seiten von Social Media wie Mobbing, Dauerscrollen und Fake News durchaus bewusst. Auch ist der Großteil überzeugt, dass Jugendliche Wege finden werden, um gesetzliche Altersgrenzen zu umgehen, durch geteilte Geräte zum Beispiel. Helfen könnte ein digitaler Raum, der sicher und altersgerecht ist, durch bessere Inhaltsfilter und schnelle Löschroutinen.
3: Der Ausbau von Dachböden zu Wohnraum soll erleichtert werden. Das fordert der Landtagsabgeordnete Andreas Leiter-Reber von der Freien Fraktion. Eine Dachaufstockung sei günstiger und es werde damit Baugrund gespart. Im Landtag wird heute sein Antrag behandelt. Die Grünen in Bozen sprechen sich gegen Taser für die Stadtpolizei aus. Die Elektroschocker würden als milderes Mittel dargestellt, sind aber eine Waffe, sagen die Grünen. Der Bozener Gemeinderat stimmt morgen endgültig über die Einführung der Taser ab. Anfangs sollen 2 Elektroschockpistolen angeschafft werden und 10 Polizisten sollen sie in einer Testphase erproben. Viele Wolken und immer wieder Regenschauer, so geht's heute durch den Tag. Gleich mehr zum Wetter.
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2: Schönen Vormittag, 4 nach 10. Wellness für die Natur, dieses Wetter, Dominik Reich.
12: Mit jedem Tropfen wird das Gras grüner. Die Natur braucht wirklich den Regen. Im Südstau regnet es schon ziemlich kräftig rund ums Burggrafenamt. In den nächsten Stunden dann ziemlich verbreitet. Die Temperaturen steigen auf 13 bis 18 Grad. Jetzt messen wir in Bretau 7 Grad, in Welschnofen 8, in Laas 10 und in Panzoll 14 Grad. Morgen schon Donnerstag, da geht sich etwas mehr Sonne aus. Es bleibt aber wechselhaft mit einzelnen Regenwaschern.
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12: 1 Kilometer Stau circa noch auf der Mebo in Fahrtrichtung Bozen zwischen Eppan und Bozen Süd, wegen der Baustelle, wo es nur einspurig weitergeht. Stau wird uns jetzt auch in Eppan gemeldet von Radio Tirol hören. In St. Michael im Bereich des Bahnhofs, die Unterführung ist ja gesperrt, die Elektroanlage wird repariert. Streckenweise LKW-Kolonne auf der Brennerautobahn nordwärts wegen Arbeiten zwischen Klausen und dem Brenner. Kurze Wartezeiten auch auf der Brenner Staatsstraße zwischen Klausen und Weidbruck, auf der Bustertaler Staatsstraße, auf der Rickertalbrücke und auf der Finchgauer Staatsstraße bei Galsaun, immer wegen Baustellen. Viel Geduld und sichere Fahrt.
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2: Ihnen einen schönen Vormittag mit ein bisschen Regen, mit grünem Gras, mit guter, frischer Luft und mit der schönsten Musik aller Zeiten.

13, 18, schönen Vormittag auf Radio Tirol. Natürlich mit der schönsten Musik aller Zeiten. Dieser Titel hier ist Teil des Soundtracks zum 80er Tanzfilm Footloose mit Kevin Bacon in der Hauptrolle. Bonnie Tyler wurde vom Filmstudio gebeten, ein Lied aufzunehmen. Das ist dabei herausgekommen. Holding Out for a Hero.

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1: Bei Blumau ist ein Auto ins Schleudern geraten in der Kurve, kurz vor dem Dorf in Fahrtrichtung Brixen. Einsatzkräfte sind noch nicht da. Karosserie total demoliert, die Stelle eher unübersichtlich. Bitte hier besonders aufpassen, es staut auch schon in beiden Fahrtrichtungen zurück. Achtung, Unfall auf der Brenner Staatsstraße bei Blumau.
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0: Schönen Vormittag, gleich einmal 20 nach 10, Radio Tirol hier. Ich bin Renate Holzner und wir feiern. Wir feiern das Regenwetter.
1: Endlich mal kostbares Nass vom Himmel runter. Wir stecken ja in einem Regendefizit. In Bozen und Brixen zum Beispiel seit Jahresbeginn ein Minus von über 40 Litern Regen pro Quadratmeter. Das fehlt einfach. In Bruneck und Schlanders über 30, in Meran sogar 50. Etwas besser schaut es aus in Sterzing und Doblach bei um die 15 Liter Regen pro Quadratmeter weniger seit Jahresbeginn. So, ein bisschen holen wir jetzt auf.
0: Ich meine, heute ist ja auch der nasseste Tag der Woche.
1: Ja, jetzt am Vormittag bis kurz nach Mittag, das ist die Phase mit den stärksten Regenschauern. Ab und zu ist auch ein Gewitter in diese Südströmung eingelagert. Also es wird stellenweise auch mal richtig runterlassen. Freut uns alle und besonders sicher die Allergiker. Jetzt drinnen mal diese ganzen Pollen von der Straße in den Gulli runter.
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3: 10:55, es geht ins Eisacktal mit Dominik Reich.
4: Ein halber Kilometer Stau auf der Brenner Stadtstraße in beiden Fahrtrichtungen bei Blumau. Ein Auto ist dort ins Schleudern geraten, es geht nur einspurig weiter. Es staut in einen kurvigen Bereich zurück, wenn Sie Richtung Brixen unterwegs sind. Also kurz nach Gastorf liegt das Stauende. Bitte hier besonders aufpassen, die Ortspolizei ist schon da. 5 Minuten länger dauert es jetzt noch auf der Mevo in Fahrtrichtung Bozen zwischen Eppan und Bozen Süd. Heute tagsüber geht es nur einspurig weiter, in der Nacht wird gesperrt. Morgen ab 6 Uhr wird die Mevo dann wieder frei sein. LKW-Stau haben wir streckenweise immer noch auf der Brenner Autobahn Nordspur wegen einer Baustelle zwischen Klausen und Brenner.
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4: Nichts als grau, die Sonne heute nicht so wirklich motiviert. Dafür der Regen und der ist ja dringendst nötig. Am meisten geregnet hat es heute bisher in Pfelders mit 8 Litern pro Quadratmeter. Aktuell messen wir dort 5 Grad, in Burgeis 7 und in Seis 10 Grad. Wolken, Regen, einzelne Gewitter, 13 bis 18 Grad, so geht's heute weiter. Morgen zeigt sich die Sonne dann etwas öfters, einzelne Regenplatscher aber auch noch mit dabei.
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0: Schönen Vormittag hier mit Radio Tirol kurz vor 11. Und dafür klopft das Fußballherz vieler Südtiroler Fans. Für den FC Bayern beim heutigen Champions League Halbfinale FC Bayern gegen Paris Saint-Germain. Klar, zuschauen ist ein Muss, aber auf dem Rasen zu stehen und selber zu spielen, ja, das wär's natürlich. Simon Greif aus Tramin hat schon mal bei einem Spiel Amateure gegen FC Bayern München mitgemacht. Vor 12 Jahren bereits die größten Fußballnamen mit auf dem Rasen.
1: Und ich muss sagen, für mich war es ein einzigartiges Erlebnis, weil schon lange mal Legenden zu sehen, war einzigartig. Paul Breitner war, Xavi Alonso, Philipp Lahm, Lewandowski, Thomas Müller war es noch.
0: Match of Your Life heißt die Aktion, da können auch Südtiroler Amateurfußballer sich bewerben und mit etwas Glück gibt's rein in die Auswahl, die dann gegen Bayern spielt.
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11: Die Mächte von Outworld wollen die Erde einnehmen.
12: Das ist ein Krieg um das Schicksal eurer Welt.
11: Johnny Cage gibt sich als Filmstar kämpferisch. Ist er es hier auch?
13: Wo zur Hölle bin ich?
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Eddie Grant, Skimmer Hope Joanna, Radio Tirol mit der schönsten Musik aller Zeiten. Bleiben wir gleich dabei. Billy Ocean, Love Really Hurts Without You. Feine Mittwoch.

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0: Max von Milland, Musiker aus Südtirol. Brennende Herzen, schönen Vormittag. 11 Uhr, die Radio Tirol Nachricht.
1: Brixen, spektakuläre Festnahme von Diebesbande. Soziale Medien, Jugendliche sind gegen Verbote. Das Wetter bewölkt und kühl. Ich bin Wilhelm Schatzer, schönen Vormittag.
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1: Die Karabiniere von Brixen haben 3 Einbrecher geschnappt. Die Festnahme selbst war allerdings nicht ungefährlich. Nach 2 Diebstählen in Hotels in Natschaps haben die Karabiniere bei der Autobahnmautstelle Farm eine Straßensperre errichtet. Die Flüchtigen versuchten allerdings, sich einen Fluchtweg zu bahnen und haben dabei ein Karabiniere-Auto gerammt. Und danach setzten sie sich weiterhin zur Wehr und verletzten auch 2 Beamte. Die Karabiniere konnten sie aber überwältigen und eine große Menge Diebesgut wie Schmuck und Bargeld sicherstellen. Die 3 Männer albanischer Herkunft sitzen nun im Gefängnis in Untersuchungshaft. Sie sollen für eine Reihe von Diebstählen in Hotels schon in den Tagen davor verantwortlich sein. Südtirol gehört zu den mütterfreundlichsten Gebieten in Italien. Unser Land belegt in einer staatsweiten Rangliste Platz 2 hinter der Emilia-Romagna. Punkten kann Südtirol unter anderem im Bereich Gesundheit durch ein Netz an Beratungsstellen. Im Arbeitsbereich fällt Südtirol hingegen ans Ende der Liste. Offenbar hapert es an der Vereinbarkeit von Beruf und Familie. In diesem Jahr sind bis jetzt deutlich weniger Migranten nach Italien gekommen als sonst. Die Ankünfte sind um mehr als die Hälfte zurückgegangen. Rund 8.500 Migranten sind bis heute in Italien angekommen. Letztes Jahr um diese Zeit waren es 17.800. Die Route über das Mittelmeer bleibt aber weiterhin eine der tödlichsten Flüchtlingsrouten weltweit. Immer wieder kentern Flüchtlingsboote. Spanien hatte im Kreuzfahrtschiff, das von Hantavirusfällen betroffen ist, das Anlaufen eines Hafens auf den Kanarischen Inseln erlaubt. Diese Entscheidung sei in Abstimmung mit der Weltgesundheitsorganisation und der EU getroffen worden, teilt das Gesundheitsministerium in Madrid mit. Mehrere Menschen an Bord sind bereits an Hantavirus gestorben. Das Virus wird über die Ausscheidungen von Nagetieren weitergetragen. Menschen infizieren sich, wenn sie damit in Berührung kommen. Weltweit wird über Social-Media-Verbote für Kinder und Jugendliche diskutiert. Jetzt hat das Kinderhilfswerk UNICEF die Betroffenen selbst gefragt. Die 14- bis 16-Jährigen sind sich der negativen Seiten von Mobbing, Dauerscrollen und Fake News durchaus bewusst. Sie fordern aber mehrheitlich statt Verbote einen besseren Schutz auf digitalen Plattformen. Bewölkt bleibt es heute und kühl. Gleich schauen wir auf die Temperaturen.
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5: Der Mittwoch fällt ins Wasser. Dominik,
6: ja, Platzstutz. Immer wieder beginnt es zu regnen. In den nächsten Stunden ist da auch mal ein Gewitter mit dabei, stellenweise. Und die Temperaturen natürlich bleiben niedriger als zum morgigen Start. Heute wären es 13 bis 18 Grad. Jetzt messen wir in Vernakt 4 Grad, in Radein 6, in Derenten 8 und in Oberfindl 11 Grad. Morgen am Donnerstag der Wechsler, Sonne, Wolken und einzelnen Regenwaschern.
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6: Total demolierte Karosserie, Unfall auf der Brenner Staatsstraße bei Blumau. Ein Auto hat sich gedreht. Das Weiße Kreuz ist gerade hier beim Funkhaus vorbeigefahren, hat die verletzte Person ins Krankenhaus transportiert. Jetzt noch vor Ort die Polizei und die Feuerwehr. Es geht einspurig vorbei und staut kurz in beiden Fahrtrichtungen. Sie verlieren circa 5 Minuten laut Radio Tirol-Hörern. Auf der Mebo staut es 1,5 Kilometer in Fahrtrichtung Bozen zwischen Eppan und Bozen Süd wegen der Baustelle. Auf der Brenner Autobahn in beiden Fahrtrichtungen jetzt kurze Wartezeiten bei der Baustelle zwischen Sterzing und dem Brenner. Auf der Nordspur auch streckenweise LKW-Stau schon ab Klausen. Stau in Eppan rund um den Bahnhof. Die Unterführung ist gesperrt auf der Umfahrung. Die Elektroanlage wird dort repariert. Länger dauert es bei Baustellen auf der Finchgauer Staatsstraße bei Galsaun und auf der Bustertaler Staatsstraße auf der Rickertalbrücke. Viel Geduld und sichere Fahrt.
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5: Eine der erfolgreichsten Rock-Pop-Sängerinnen überhaupt. Hier auf Radio Tirol. Die Frau Turner. Tina Turner, What's Love Got to Do with it.

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Birds. Und Marv and McNeil. 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

0: Love of the Common People, als Paul Young dieses Cover aufnahm, hatte das Lied schon 15 Jahre auf dem Buckel. Etliche Künstler hatten sich bereits an dem Werk versucht. Für den englischen Musiker, der eigentlich gelernter Automechaniker war, war es 1982 der erste große Erfolg. Schönen Mittwochvormittag mit Radio Tirol. Ich bin Renate Holzner. Und wenn Sie heute Abend zur Sicherheit mit Regenschirm bewaffnet aus dem Haus gehen, ist vielleicht das hier Ihr Ziel?
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2: Vom Ortskern Patschins spazieren wir durch Obstwiesen und Laubwälder bis zum beeindruckenden Patschinser Wasserfall. Das wird eine besondere Nachtwanderung. 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
2: Der Theaternachwuchs steht auf der Bühne. Die Theaterwerkstatt Knallrot vom Theaterpädagogischen Zentrum führt das Stück Hilfe, meine Braut ist eine Leiche auf. Viktor soll eigentlich heiraten. Das Problem? Gleich zwei Frauen wollen mit ihm zusammen sein. Und das Schlimmste? Eine davon ist eine Leiche. Ein Stück direkt aus der Unterwelt. 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
2: Familie, Herausforderungen und Chancen in Europa. Unter diesem Thema findet heute eine Diskussionsrunde statt. 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
4: Also es wird ganz sicher diskutiert über den Begriff Vereinbarkeit Familie und Beruf, die Wohnsituationen in ganz Europa und im Speziellen auch in Südtirol. 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Das werden sicherlich die großen Schwerpunkte dieser Diskussionsrunde sein.
2: Mit dabei Landeshauptmann Kompatscher, Landesrätin Barmer, EU-Parlamentarier Dorfmann, Bischof Ivo Muso und viele mehr.
4: Wenn das vorbeikommt und mitdiskutiert mit uns und eure Sichtweisen auch einbringt, dann sind wir sehr froh darüber und eine herzliche Einladung an alle.
2: Heute ab 20 Uhr im Haus der Familie in Lichtenstern-Ritten.
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3: 11:55, einen schönen Vormittag. Dominik Reicher aus der Radio Tirol Service Redaktion. Die Unfallstelle auf der Brenner Stadtstraße bei Blumau wird geräumt. Ein Auto ist vor über einer Stunde ins Schleudern geraten, ordentlich demoliert. Das Weiße Kreuz mit den Verletzten ist schon wieder weg. Polizei und Feuerwehr, Abschleppwagen sind jetzt noch da. Es geht einspurig weiter und staut in beiden Fahrtrichtungen. Weiter auf die Mebo in Fahrtrichtung Bozen stockt es immer wieder. Zwischen Eppan und Bozen Süd, heute tagsüber und über Nacht wird noch gearbeitet. Ab morgen in der Früh, 6 Uhr, ist dann die Baustelle weg und es geht wieder normal zweispurig weiter. Dann weiter nach Eppan. Auf der Umfahrungsstraße ist die Unterführung gesperrt wegen Arbeiten an der Elektroanlage. Sie werden oben über die Zone Bahnhof umgeleitet und immer wieder staut's dort. LKW-Kolonne auf der Brennerautobahn in Fahrtrichtung Norden zwischen Klausen und Brenner, streckenweise wegen Arbeiten.
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3: Ja, ein Regentag dieser Mittwoch, jetzt mal kurz Pause. Am Nachmittag geht's aber schon wieder rund, stellenweise das eine oder andere Gewitter rauscht runter. Die Temperaturen erreichen dann 13 bis 18 Grad. Jetzt messen wir in Frankart 15 Grad, bei Ihnen in Laas 11, in St. Magdalena in Xiers 8 und in Pfalz 6 Grad. Morgen am Donnerstag auch wieder wechselhaft, mal sonnig, mal nass. Es wird wieder etwas wärmer bei 14 bis 22 Grad.

0: Schönen Mittwochvormittag, Radio Tirol hier mit einem sehr akuten Problem, das wir dann im Südtirol-Journal Mittagsmagazin ab 12 Uhr besprechen. Es geht darum, wer diese Woche mit dem Auto vom Überetsch nach Bozen fährt, muss geduldig sein. Sehr geduldig. Wegen einer relativ kleinen Baustelle ist in der Bozener Industriezone nämlich eine Mebo-Spur gesperrt und das sorgt im Berufsverkehr für kilometerlange Staus. Aber könnte man die Straßenarbeit nicht so gestalten, dass der Verkehr einfach normal weiterläuft? Radio Tirol Nachrichtenkollege Florian Scheringer fragt nach.
1: Viele, die im Stau Zeit verlieren, stellen sich wohl dieselbe Frage. Nicht nur jetzt auf der Mebo, sondern auch bei allen anderen Baustellen im Land. Man könnte ja in der Nacht bauen und am Tag die Straße öffnen. Warum das nicht überall so gemacht wird und wie der Verkehr bei künftigen Baustellen besser fließen könnte, das hören Sie gleich im Südtirol-Journal Mittagsmagazin.
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3: Guten Tag, ich bin Florian Scheringer. Verkehrskollaps wegen Verkehrsschild. Müssen Straßenarbeiten ausgerechnet im Berufsverkehr gemacht werden? Smartphone-Starter-Kit. Was können Eltern im Umgang mit dem Handy noch lernen? 20 Minuten länger brauchten Autofahrer heute früh von Eppern nach Bozen. Gestern war die Zeit im Stau noch länger, fast eine Stunde. Grund dafür ist eine Baustelle auf der Mebo bei Bozen Süd. Eine neue Anzeigetafel wird aufgestellt. Morgen sollte dann alles wieder glatt laufen. Aber 2 Tage Chaos für eine neue Anzeigetafel. Stefanie Terzer, muss das sein?
4: Ja, diese Frage stellen sich viele, die in Bozen arbeiten.
5: Eine Arbeitskollegin kommt von Eppern und da kann man sich fast überlegen, Arbeit zu wechseln.
4: Es gibt aber auch diejenigen, die Verständnis für die Arbeiten haben.
6: So eine große Tafel, ich stehe schon nicht in einer Stunde da. Und das andere ist, wenn jeder muss Auto fahren, dann ist das Problem. Ne?
4: Für die Arbeiten zuständig ist die A22 Brenner Autobahngesellschaft. Hartmann Reichhalter, ihr Präsident, sagt, dass diese Arbeiten gemacht werden mussten. Und es sei nicht so, dass man blauäugig und unvorbereitet an die Sache herangegangen wäre.
7: Wir sind uns sehr bewusst, dass es ganz wenig manchmal braucht, um eine sehr hohe negative Auswirkung zu bewirken. Aber es geht fast nicht anders, weil sonst, wenn man nichts macht, dann hat man schneller, als man glaubt, den Anschluss verloren. Und danach sind die Eingriffe in diesen wichtigen Infrastrukturen exorbitant höher. Und dann macht man es eigentlich noch einmal falsch.
4: Wären die Arbeiten nachts gemacht worden, hätten sie 2 bis 3 Wochen lang gedauert, sagt Reichhalter. Er räumt aber ein, im Winter hätten diese Bauarbeiten vielleicht etwas weniger Stau verursacht. Dann gibt es im Überätsch nämlich nicht viele Touristen. Morgen jedenfalls sollten die Arbeiten abgeschlossen sein und der Verkehr dürfte wieder fließen. Allerdings nicht für lange, denn die nächste große Baustelle, die steht schon bevor. Auf der Mebo-Brücke von Eppern werden die Ein- und Ausfahrten umgebaut. Es entstehen 2 Kreisverkehre und eine Vorzugsspur für die Busse. Diese Arbeiten werden das Überätsch aber nicht ins Chaos stürzen, verspricht der Epperner Bürgermeister Lorenz Ebner.
8: Es ist insgesamt die Baustelle so angelegt, dass man schaut, so wenig wie möglich oder so wenig wie möglich direkt auf der Fahrbahn zu arbeiten, solange es geht.
4: Ab dem Herbst wird dann aber auch an den Fahrbahnen gearbeitet. Das gehe einfach nicht anders, sagt Ebner.
8: Die Straßen sind die, die sie sind. Wir können keine Umleitungsstraßen in dem Sinne bauen. Wir werden diese Einschränkungen bis zu einem gewissen Punkt im Kauf nehmen müssen. Natürlich wäre die beste Maßnahme, wenn so viel wie möglich Personen auf den öffentlichen Personennahverkehr umsteigen.
4: Natürlich steht auch ein Bus im Stau. Allerdings verkürzt sich der Stau, wenn anstatt der 100 Menschen in 100 Autos, 100 Menschen in einem Bus sitzen.
3: Egal, wo man hinschaut, starren Menschen, jung und alt, in ihr Smartphone. Auch zu Hause, in der Familie, am Esstisch, ist das Handy oft nicht mehr wegzudenken. Nicht nur die Kinder, sondern auch die Eltern hängen oft die ganze Zeit am Bildschirm. Eigentlich könnte man ja meinen, die Eltern haben oft schon seit vielen Jahren ein Smartphone, die müssten sich gut auskennen mit den Gefahren von Social Media und so weiter. Aber das sei eher die Ausnahme, sagt der Psychologe Oskar Giovanelli vom Suchthilfeverein Young Hands.
9: Wenn wir heute so durch die Straßen gehen, sieht man oft Mütter mit den Kinderwagen, die aber ins Handy schauen. Und das ist natürlich ein großes Problem unserer Meinung nach, also vom psychologischen Aspekt her, weil ja der Blickkontakt mit den Kindern im Kleinkindalter und der Mutter ganz, ganz wichtig ist. Und wenn der unterbrochen wird, natürlich dann, das Kind sucht Aufmerksamkeit, sucht Bestätigungen, die es nicht bekommt, weil die Mutter abgelenkt ist.
3: Und wenn dann der Zeitpunkt kommt, dass das Kind das erste eigene Handy bekommt, meist zwischen 10 und 12 Jahren, Jahren seien viele Eltern überfordert, weil sie die Apps, die die Kinder benutzen, oft gar nicht kennen, sagt Oliver Sparber von der Familienberatung Kolbe.
10: Wir sehen da ja schon Generationenunterschiede, wenn es erst Facebook war und dann Instagram und jetzt TikTok, dass sich jede Generation ihre Nische dann macht, um sich abzusetzen. Und von daher sind die dann nicht kompetent in den Medien oder den Trends, die gerade stattfinden.
3: Genau da müssten sich Eltern informieren und mit ihren Kindern reden, was sie da genau nutzen, sagt Sparber. Und es brauche auch klare Regeln in der Familie, an die sich nicht nur die Kinder, sondern auch die Eltern halten sollen, findet Kinder- und Jugendanwältin Daniela Höller.
11: Es ist ganz wichtig, dass es handyfreie Zeiten gibt. Zum Beispiel, wenn man Abend isst, dass kein Handy auf dem Tisch ist, dass kein Handy ins Schlafzimmer kommt. Da ist es wichtig, dass Eltern dies vorleben, denn die Kinder sehen ganz vieles bei den Eltern.
3: Vom Forum Prävention gibt es jetzt ein sogenanntes Smartphone-Starter-Kit. Das ist eine Checkliste, mit der Eltern ihren eigenen Umgang mit Handy und Social Media auswerten können, um sich bewusst zu werden, wie man ein Vorbild für seine Kinder sein kann und welche Fehler man besser nicht macht.
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3: Die Carabinieri von Brixen haben 3 Einbrecher geschnappt. Die Festnahme selbst war allerdings nicht ungefährlich. Wilhelm Schatzer mit den Kurznachrichten.
18: Nach 2 Diebstählen in Hotels in Natschaps haben die Carabinieri bei der Autobahnmautstelle Farn eine Straßensperre errichtet. Die Flüchtigen versuchten allerdings, sich einen Fluchtweg zu bahnen und haben dabei ein Carabinieri-Auto gerammt. Und auch danach haben sie sich zur Wehr gesetzt und dabei auch 2 Beamte verletzt, bis sie überwältigt werden konnten. Die Carabinieri haben eine große Menge Diebesgut wie Schmuck und Bargeld sichergestellt. Die 3 Männer albanischer Herkunft sitzen nun im Gefängnis in Untersuchungshaft. Der Brixner Psychiatrieprimar Roger Bücher weist auf eine kritische Situation bei der Versorgung von Menschen mit Essstörungen hin. Immer mehr Menschen sind betroffen, außerdem leiden viele gleichzeitig an anderen psychischen Erkrankungen wie Depressionen oder Angststörungen. Patienten mit einem sehr niedrigen Body Mass Index von weniger als 12 müssen im Krankenhaus behandelt werden. Es sei aber noch unklar, welche Abteilung dafür zuständig ist, sagt Bücher. Für Minderjährige ist die Pädiatrie am Krankenhaus Brixen das landesweite Zentrum. Für Erwachsene ist ein solches Zentrum in der Psychiatrie in Brixen erst geplant. Südtirol gehört zu den mütterfreundlichsten Gebieten in Italien. Unser Land belegt in einer staatsweiten Rangliste Platz 2 hinter der Emilia-Romagna. Punkten kann Südtirol unter anderem im Bereich Gesundheit durch ein Netz an Beratungsstellen. Im Arbeitsbereich fällt Südtirol hingegen ans Ende der Liste. Offenbar hapert es an der Vereinbarkeit von Beruf und Familie. Die Sperre der Brenner-Autobahn in Nordtirol am 30. Mai wegen einer Demo sorgt jetzt auch in Österreich für Kritik. Verkehrsminister Peter Hanke befürchtet einen Verkehrskollaps. Er appelliert an die Veranstalter, die geplante Demonstration zu überdenken und zu verschieben. Der Bürgermeister von Gries am Brenner hat die Kundgebung geplant, um gegen den Durchzugsverkehr zu protestieren.
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18: Die deutsche Fluggesellschaft Lufthansa will die Gewinne heuer deutlich steigern und das trotz Iran-Krieg, gestiegenen Kerosinpreisen und Streiks. Knapp 20 Milliarden Euro Gewinn waren es voriges Jahr. Heuer sollen es 10% mehr werden, hat der Vorstandschef als Ziel ausgegeben. Erreicht werden soll das mit höheren Ticketerlösen, einer besseren Auslastung und Einsparungen. Jetzt schauen wir noch an die europäischen Börsen. Der DAX in Frankfurt ist kräftig im Plus mit 1,6% und der MIP-Index legt sogar 2% zu.
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19: Südtirol ist als Arbeitsplatz attraktiv, doch der Start in einem neuen Umfeld bringt oft viele Fragen mit sich. Um Menschen, die fürs Leben und Arbeiten hierher gezogen sind, den Einstieg zu erleichtern, organisiert die Handelskammer am 15. Mai wieder das Netzwerktreffen Willkommen in Südtirol. Christine Frey von der Handelskammer erklärt das Ziel dieser Initiative.
20: Menschen, die neu nach Südtirol kommen, haben am Anfang manchmal Schwierigkeiten, sich ein bisschen einzugliedern und sich zu Hause zu fühlen. Sie haben zwar ihren Arbeitsplatz, aber manchmal fehlt es ein bisschen an den sozialen Kontakten, an dem Gefühl, irgendwie dazuzugehören. Und da möchten wir gern ein bisschen weiterhelfen, indem wir die Möglichkeit bieten, sich untereinander kennenzulernen, Menschen kennenzulernen, die in einer ähnlichen Lebenssituation sind und da einfach ein bisschen zum Netzwerken beizutragen. Außerdem stehen wir auch selbst gerne zur Verfügung und werden eben auch bei diesem Treffen mit Informationen und mit Rat und Tat gerne da sein.
19: Dabei geht es nicht nur um graue Theorie, sondern vor allem um den direkten Austausch zwischen Gleichgesinnten und den Kontakt zu lokalen Arbeitgebern.
20: Auch heuer haben wir wieder mehrere Personen eingeladen, die selbst diese Erfahrung gemacht haben, unsere Testimonials. Sie werden in 3 Sprachen sprechen, Deutsch, Italienisch und Englisch, und uns erzählen, wie es ihnen am Anfang gegangen ist, als sie nach Südtirol gekommen sind, was ihnen gefallen hat, wo sie vielleicht ein bisschen Schwierigkeiten oder Zweifel hatten, wie sie damit umgegangen sind, wie solche Hindernisse überwunden worden sind und wer ihnen dabei helfen konnte. Uns interessiert auch, eben genau zu hören, wo die Probleme liegen und gerade auch, was wir dazu beitragen können, damit es leichter wird. Deshalb versprechen wir uns auch, von dieser Veranstaltung zu erfahren, wo wir vielleicht noch ein bisschen zielgerichteter für die Menschen da sein können.
19: Neben den Fachinfos steht beim Treffen im Merkantilgebäude in Bozen auch das gemütliche Kennenlernen im Vordergrund.
20: Das Event ist einerseits für Menschen, die neu herziehen, um hier zu leben, hier zu arbeiten, auch an Menschen, die aus Südtirol sind, Südtirolerinnen und Südtiroler, die nach ein paar Jahren im Ausland sich wieder entscheiden, in die Heimat zurückzukehren. Auch dort kommt es manchmal vor, dass sie sich am Anfang ein bisschen verloren fühlen. Für all diese Menschen ist diese Veranstaltung gedacht und auch für die Arbeitgeber, für die Personalverantwortlichen, die auch sehr herzlich eingeladen sind, zu kommen.
19: Das Treffen findet am 15. Mai ab 17 Uhr im Merkantilgebäude in Bozen statt. Anmeldungen über die Website www.workinsuedtirol.com.
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3: Richtig ungemütlich ist es heute in ganz Südtirol. Immer wieder tröpfelt es, stellenweise sind auch kräftigere Regenschauer dabei, vor allem im Finchgau. Erst am Abend lassen die Niederschläge dann überall nach. Die Temperaturen kommen heute nicht über 13 bis 17 Grad hinaus. Dieter Peterlin vom Landeswetterdienst, wie geht's in den nächsten Tagen weiter?
1: Morgen gibt es dann schon eine leichte Wetterbesserung. Konkret heißt das, dass es schon mehr Sonne wieder gibt. Auch noch ein paar Regenschauer, aber im Tagesverlauf. Die Temperaturen steigen morgen schon etwas an auf bis zu 22 Grad. Noch sonniger und noch stabiler dann am Freitag und Samstag, da wirklich nur mehr einzelne Regenschauer und noch wärmer mit bis zu 26 Grad wieder.
3: Das war das Südtirol-Journal Mittagsmagazin vom Mittwoch. Wenn Sie mögen, dann hören wir uns morgen wieder zur selben Zeit. Ich bin Florian Scheringer, schönen Nachmittag.
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22: Und täglich grüßt der LKW-Stau auf der Brenner Autobahn. Vivian Dockler.
23: Richtung Norden ab Brixen bis zum Brenner staut's immer wieder und ab Brennerbad stockt's auch im Auto, da die Fahrspur ja einspurig ist wegen einer Baustelle. Auch auf der Mebel Richtung Bozen, kurz vor Bozen Süd. Da geht's an der Baustelle einspurig weiter, heute noch. Und da werden sie jetzt eingebremst. Zuletzt noch auf die Brenner Staatsstraße bei Plumau. Die Straße ist wieder frei. Das beschädigte Auto nach dem Unfall wurde weggebracht. Kommen Sie gut ans Ziel.
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22: Zeit fürs Mittagessen, gell? Und bis es soweit ist, bis es serviert wird, die schönste Musik aller Zeiten, Billy Joel, STS gleich und Little Eva.

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1: Einen feinen Mittwoch aus der Radio Tirol Service Redaktion. Ich bin Vivian Dochler und das ist kurz nach 12:30. Und wir fangen an auf der Brenner Autobahn. Einmal von Innsbruck Richtung Brenner, kurz vor der Lurgbrücke staut's ab Steinach. Und auch bei uns im LKW Richtung Norden, von Brixen bis zur Lurgbrücke staut's immer wieder. Dann auf der Mendelbassstraße ist der Tunnel bei St. Michael gerade gesperrt, weil hier die Elektroanlage repariert wird. Vor Ort wird umgeleitet, deshalb stockt's kurz in beiden Fahrtrichtungen.
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1: Bedeckter Himmel und nasse Straßen, das steht heute auf dem Wetterplan. Es regnet und regnet den ganzen Tag über. Die Südstaulagen sind heute der Hotspot. Von Ulden bis ins hintere Passaiertal und Ridnaun haben sich die Regenwolken gemütlich gemacht. Ein paar Regenschauer mehr bringt der Nachmittag. Darunter auch ein paar Gewitter. Die Temperaturen bleiben gedämpft bei 13 bis 17 Grad. Jetzt hat es in Schlanders 14 Grad, in St. Jakob in Pfitsch 8, in Völz am Schlern 12 und in Sechsten 10 Grad. Morgen starten wir mancherorts noch mit ein bisschen Sonne, dann setzt schon wieder der Regen ein. Vor allem am Nachmittag wird es nass mit teilweise Gewitter. Dazu erreichen wir 14 bis 22 Grad.

0: in Lissabon.
1: Michael Aster, Lissabon hier auf Radio Tirol und sofort informiert, wenn es passiert. Wir haben einen LKW-Unfall auf der Brenner Autobahn. Vivian Dogler.
2: Richtung Norden zwischen Brixen und dem Brennerhöhe Freienfeld. Was genau passiert ist, konnte man uns noch nicht sagen. Die Einsatzkräfte sind aber auf dem Weg. Gut 2 Kilometer staut schon. Achtung, LKW-Unfall auf der Brenner Autobahn Richtung Norden zwischen Brixen und dem Brenner.
1: Eine sichere Fahrt, kommen Sie uns gut an mit der schönsten Musik aller Zeiten. Albert Hammond gleich. I'm a train. Und Aretha Franklin, Respect. Schöne Mittagszeit mit uns.
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0: Die Dire Straits, Sultans of Swing. Schöne Mittagszeit. Es geht rein in den Nachmittag. Bestens informiert mit Radio Tirol um 1 jetzt die Nachrichten.
1: Baustellenchaos in Bozen Süd könnte zum Dauerzustand werden. Unklarheiten bei der Behandlung von Essstörungen. Und es ist wolkenverhangen und nass. Ich bin Gunde Bichler. Grüß Gott.
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1: Heute Nacht sollen die Bauarbeiten der Brennerautobahngesellschaft auf der Mebo bei Bozen Süd abgeschlossen sein. Und morgen sollte der Verkehr dann wieder flüssig laufen. Gestern und heute ist es wegen der Arbeiten zu langen Staus gekommen. Aber der Präsident der Brennerautobahngesellschaft Hartmann Reichhalter sagt, diese Arbeiten mussten gemacht werden.
3: Wenn man nichts macht, dann hat man schneller als man glaubt den Anschluss verloren. Und danach sind die Eingriffe in diesen wichtigen Infrastrukturen exorbitant höher. Und dann macht man es eigentlich noch einmal falsch.
1: Die nächste Baustelle wird dann auf der Mebo-Brücke bei Eppern sein. Dort werden die Ein- und Ausfahrten der Mebo durch Kreisverkehre ersetzt. Außerdem soll eine Vorzugsspur für Busse gebaut werden. Immer mehr Menschen sind von Essstörungen betroffen. Außerdem leiden viele gleichzeitig an anderen psychischen Erkrankungen wie Depression oder Angststörungen. Darauf weist der Brixner Psychiatrieprimar Roger Bücher hin. Die Versorgung der Betroffenen sei kritisch. Patienten mit einem sehr niedrigen Body-Mass-Index von weniger als 12 müssen im Krankenhaus behandelt werden, sagt Bücher. Es sei aber noch nicht klar, welche Abteilung dafür zuständig ist. Für Minderjährige ist die Pädiatrie am Krankenhaus Brixen das landesweite Zentrum. Für Erwachsene dagegen ist ein solches Zentrum in der Psychiatrie in Brixen erst geplant. Die Ortspolizei von Bruneck hat bei einer Verkehrskontrolle einen Autofahrer angehalten, bei dem wirklich gar nichts stimmte. Das Auto hatte keine gültige Revision, die Versicherung fehlte, die Steuern waren nicht gezahlt und auch die Kennzeichen waren nicht regulär. Und der Fahrer, ein 51-jähriger ausländischer Staatsbürger, hatte keinen Führerschein. Er hatte noch versucht zu fliehen, konnte aber geschnappt werden. Ministerpräsidentin Meloni wird morgen in Rom den designierten ungarischen Regierungschef Madjar empfangen. Es handelt sich um das erste Treffen seit seinem Wahlsieg im April. Seine Partei hatte bei der Parlamentswahl überraschend einen klaren Sieg errungen und wird damit die langjährige Regierung des bisherigen Ministerpräsidenten Orbán beenden. Dieser gilt als politischer Verbündeter von Meloni. Der neue ungarische Regierungschef wird am Samstag offiziell vereidigt. Und die Wochenmitte ist regnerisch und trüb. Gleich hören Sie mehr zum Wetter.
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7: So gefällt uns der Mairegen, Vivian Dogler.
8: Es wird richtig gewassert. Land auf, Land ab. Dicke Wolken. Ein Wetter zum Tee trinken. Bis zum Abend. Vom Finchka her fängt es dann an weiterzuziehen. Der morgige Donnerstag startet dann zuerst recht freundlich. Sonne und Wolken gibt's im Wechsel. Dann fällt schon wieder der Regen. Zuerst im Südstau, am Nachmittag auch im restlichen Land. Die Temperaturen werden aber wieder etwas milder, bei 14 bis 22 Grad. Heute liegen wir noch tiefer mit maximal 13 Grad im oberen Pustertal und 17 Grad im Edschtal. Jetzt meldet St. Martin in Thurn 13 Grad, Sulden 4, St. Martin in Passaier 12 und Auer 17 Grad.
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7: Kleiner Moment. Die liebe Technik, gell? 1, 2 und...
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7: Bitteschön.
8: Dankeschön. Da schauen wir zum Unfall auf die Brenner Autobahn. Richtung Norden zwischen Brixen und dem Brenner steht Höhe Freienfeld ein LKW quer auf der Fahrbahn. Der hat beim Bremsen wohl die Kontrolle verloren und ist auf die Mittelleiblanke gekracht. Die Einsatzkräfte der Brenner Autobahn und auch die Freiwilligen Feuerwehren von Farm, Brixen und Sterzing sind angekommen. Sie werden über die Tankstelle vorbeigeleitet. Es staut jetzt schon 4 Kilometer zurück. Es empfiehlt sich, über die Brenner Startstraße auszuweichen. Dazu kommt noch der LKW-Stau wegen der Baustelle am Brenner. Von Sterzing bis zum Brenner staut's weiter. Von den Startstraßen werden uns im Moment keine Störungen gemeldet. Wir wünschen viel Geduld und eine sichere Fahrt.
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7: Es wird wieder Zeit für die Arbeit, außer Sie haben natürlich Besseres vor.
9: Nachmittag habe ich frei und werde wahrscheinlich schwimmen gehen, gemütlich mit einem Buch.
10: Hallo, ich bin der Raphael und jetzt habe ich richtig Lust, Fußball zu spielen.
7: Ja, eine in die Locken, aber mit Schwung. Bob Marley gleich auf Radio Tirol und hier die Archies. Schönen Mittwoch.

Could You Be Loved? Bob Marley hier auf Radio Tirol. Na, Gas geben durch den Nachmittag und dann den Feierabend genießen. Wir haben gleich ein paar Tipps hier auf Radio Tirol für Ihren Mittwochabend. Nach nur 2 Hitlänge mit Matthias Reim und The Fine Young Cannibals. Schönen Mittwoch.

0: die großen Klassiker, die schönste Musik aller Zeiten hier auf Radio Tirol. Und bevor wir Donna Lewis hören und die Next Draker Band, schauen wir auf den Mittwochabend schon mal.
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2: Der Theaternachwuchs steht auf der Bühne. Die Theaterwerkstatt Knallrot vom Theaterpädagogischen Zentrum führt das Stück Hilfe, meine Braut ist eine Leiche auf. Viktor soll eigentlich heiraten. Das Problem? Gleich zwei Frauen wollen mit ihm zusammen sein. Und das Schlimmste? Eine davon ist eine Leiche. Ein Stück direkt aus der Unterwelt. Heute um 20 Uhr im Astra Brixen.
3: Ein Beins auf dem Ritten.
2: Familie, Herausforderungen und Chancen in Europa. Unter diesem Thema findet heute eine Diskussionsrunde statt. Angelika Mitterutzner vom katholischen Familienverband Südtirol.
4: Also es wird ganz sicher diskutiert über den Begriff Vereinbarkeit Familie und Beruf, die Wohnsituationen in ganz Europa und im Speziellen auch in Südtirol. Es wird gehen um die Absicherung der Rentenzeiten. Das werden sicherlich die großen Schwerpunkte dieser Diskussionsrunde sein.
2: Mit dabei Landeshauptmann Kompatscher, Landesrätin Barmer, EU-Parlamentarier Dorfmann, Bischof Ivo Muser und viele mehr.
4: Wenn das vorbeikommt und mitdiskutiert mit uns und eure Sichtweisen auch einbringt, dann sind wir sehr froh darüber und eine herzliche Einladung an alle.
2: Heute ab 20 Uhr im Haus der Familie in Lichtenstern-Ritten.
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Donna Luis. Radio Tirol hier, der Nachmittag, und wir sind gespannt, wann wir ein bisschen Sonne zurückbekommen. Radio Tirol Wetteraussichten geht's ganz gleich.

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3: Kurz nach 13:30.
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3: Na, wir schauen auf die Brennerautobahn, ein Unfallupdate von Vivian Dockler.
4: Richtung Norden zwischen Brixen und Sterzing, Höhe Freienfeld, war ein LKW auf die Mittelleiblanke gekracht. Der wird in diesem Moment auf den Abschlepper geladen. Danach muss die Straße noch gesäubert werden. Ein bisschen wird sie also noch dauern. Autos werden weiter über die Tankstelle umgeleitet. Und weiter von Sterzing Richtung Brenner bremst dazu noch der LKW-Stau ein. Auf den Startstraßen ist alles okay.
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4: Das Klopfen vom Regen an die Fenster begleitet uns den ganzen Tag. Morgen hat es kurz Pause, vor allem am Vormittag. Da schaut sogar etwas sonnig aus. Erste Regenschauer ziehen dann schon mancherorts durch. Etwas mehr wird es am Nachmittag, inklusive Gewitter bei 14 bis 22 Grad. Auch heute Nachmittag können wir es mancherorts Donner hören. Ein paar fette Regenschauer werden noch durchziehen. Wie jetzt gerade in Eppan, da messen wir in St. Pauls 15 Grad. In Laas 13, in Antholz 10 und in Sterzing 12 Grad.
3: Gute Arbeit, schönen Nachmittag mit uns.
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0: Die schönste Musik aller Zeiten. Radio Tirol am Nachmittag mit mir, Deborah Sparber. Und morgen früh, natürlich, geht's dann wieder pünktlich los um Punkt 6.
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0: Dann geht's mal rein in den radiotollen Nachmittag. Die Nachrichten jetzt um 2.
1: Baustellen bei Nevo-Ausfahrt. Geduldsprobe für Pendler aus dem Überetsch. Völlig irregulär. Auto in Bruneck aus Verkehr gezogen. Und es regnet immer wieder. Ich bin Gunde Bichler. Grüß Gott.
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1: Heute Nacht sollen die Bauarbeiten auf der Mevo bei Bozen Süd abgeschlossen sein. Und die nächste Baustelle in Richtung Überetsch kommt schon bald. Noch jetzt im Mai soll mit den Arbeiten auf der Mevo-Brücke bei Eppern begonnen werden. Dort werden die Ein- und Ausfahrten durch Kreisverkehre ersetzt und es soll eine Vorzugsspur für Busse gebaut werden. Als erstes wird neben den Fahrbahnen gearbeitet. Ab Herbst wird es dann auch zu Einschränkungen auf den Fahrbahnen kommen. Dazu der Epperner Bürgermeister Lorenz Ebner.
3: Die Straßen sind die, die sie sind. Wir können keine Umleitungsstraßen in dem Sinne bauen. Wir werden diese Einschränkungen bis zu einem gewissen Punkt in Kauf nehmen müssen. Natürlich wäre die beste Maßnahme, wenn so viel wie möglich Personen auf den öffentlichen Personennahverkehr umsteigen.
1: Es könnte sein, dass ab Herbst dann auch mehr Busse eingesetzt werden, sagt Bürgermeister Ebner. Die Ortspolizei von Bruneck hat bei einer Verkehrskontrolle einen Autofahrer angehalten, bei dem wirklich gar nichts stimmte. Das Auto hatte keine gültige Revision, die Versicherung fehlte, die Steuern waren nicht bezahlt und auch die Kennzeichen waren nicht regulär. Und der Fahrer, ein 51-jähriger ausländischer Staatsbürger, hatte keinen Führerschein. Er hatte noch versucht zu fliehen, konnte aber geschnappt werden. Die Wildbachverbauung hat die Etschdämme im Unterland verstärkt. An 2 Abschnitten in Auer und Vatten wurde Schotter in den Damm integriert. Damit kann der Damm leichter entwässert werden und bleibt stabiler. Die Arbeiten haben 400.000 Euro gekostet und wurden über den Europäischen Fonds für regionale Entwicklung finanziert. Forscher aus Innsbruck haben auf der griechischen Insel Kreta eine neue Schmetterlingsart entdeckt und sie nach Papst Leo benannt. Der Schmetterling ist 2 Zentimeter groß und hat auffällige purpurfarbene Vorderflügel. Mit der Namensgebung verbunden ist ein eindringlicher Appell an den Papst, immer wieder auf den Umweltschutz hinzuweisen, sagen die Innsbrucker Forscher. Immer wieder werden neue Schmetterlingsarten entdeckt. Jedes Jahr sind es weltweit rund 700. Und die Wochenmitte ist regnerisch und trüb. Gleich hören Sie mehr zum Wetter.
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0: Der Mittwoch kann auch Sonne hervorzaubern, ein ganz, ganz wenig zwischen den Wolken und dem Regen, wie wenn Dogler.
12: Zum Beispiel im hinteren Arendal und über Bozen. Sonst halten die Wolken dicht und bringen Regen. Sogar eine Schicht Bodennebel hat sich über Naturens breit gemacht bei 13 Grad. Derenden hat's 9, Franzensfeste 11 und Kollmann 15 Grad. Morgen Donnerstag mixt sich wieder ein bisschen was zusammen. In der Früh scheint mancherorts die Sonne durch die Wolken, aber auch erste Regenschauer tauchen auf. Zum Beispiel in den Südstaulagen. Regnerischer wird der Nachmittag. Auch einzelne Gewitter ziehen durch. Die Temperaturen schwanken dann zwischen 14 und 22 Grad.
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12: Auf der Brenner Autobahn gibt es weiter 2 Kilometer Unfallstau zwischen Brixen und Sterzing in Fahrtrichtung Norden. Höhe Freienfeld wird gerade der LKW auf den Abschlepper geladen. Gleichzeitig wird auch die Straße geputzt. Wie uns die Brenner Autobahn mitteilt, dauert es circa noch eine halbe Stunde. Bis dahin geht's recht gut über das Tankstellengelände vorbei. Weiter unterwegs Richtung Norden staut es noch im LKW kurz vor der Baustelle bei Brennerbad. Eine sichere Fahrt.
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0: Hallo ins Land. Ja, der Mittwoch bei uns kann auch ganz, ganz viel. Vor allem Musik spielen. Die schönste Musik aller Zeiten. Love Affair gleich, Sandra und Creedence.

Sandra hier auf Radio Tirol und schön zu sehen, wie der Salat da gerade wächst in ihrem Garten. Überhaupt die Pflanzen im Garten tief einatmen und den Regen genießen. Schönen Nachmittag mit uns und schöne Reihe nach jetzt Mitch Keller gleich und Love Affair.

0: 107 Leben mit Mitch Keller. Schönen Nachmittag, Radio Tirol mit Deborah Sparber. Eins bitte nie und nimmer tun, einen blinden Menschen einfach von der Seite her am Arm anfassen und dann erst anreden. Marion Hartmann aus Gargazon hat das ganz, ganz oft schon erlebt. Die Marion ist blind und sie meint, redet mit uns oder noch besser, lasst uns eben miteinander kommunizieren.
1: Ja, also man muss natürlich ein bisschen aufpassen, nicht zu übergriffig zu werden. Auch gerade als Frau, halt, ich hänge mich gern bei jemand ein, aber dann kann ich ja selber entscheiden, ob ich dann wieder loslasse oder nicht oder eben, ob ich die Hilfe annehme oder nicht. Also ich denke, wichtig ist auch ganz kurz fragen und dann helfen.
0: Ja, weil Hilfe ist schon gefragt, aber halt immer zur richtigen Zeit.
1: Die Ansage in die Busse funktioniert einfach oft halb nicht. Ich habe selber wahrscheinlich auch oft einmal im Bus verpasst, weil wenn die Türen aufgehen und er sagt nicht, welche Linie es ist, weiß ich dann gar nicht, dass der Bus jetzt gerade hergekommen ist. Und dann muss ich einfach nachfragen, ist das die nächste Haltestelle oder sag zum Busfahrer, bitte mich bei der nächsten Haltestelle aussteigen, damit ich einfach sicher bin, dass es klappt.
0: Ja, viele Sehbehinderte kommen ja wirklich super durch den Alltag. Etwas Hilfe in einigen Situationen ist aber natürlich nie falsch. Marion nutzt zum Beispiel gerne eine spezielle App für Blinde, wenn gerade niemand da ist zum Helfen. Via Handykamera helfen dann Freiwillige. Marion erklärt es uns.
1: Zum Beispiel, wenn meine Kinder ganz klein waren und überall die Socken in der Wohnung umgeschmissen haben, dann habe ich mit denen zusammen in der Wohnung die Socken gesucht, weil ich da sonst halt allein einfach müsste ewig lang suchen, wo sie das Zeug hingeschmissen haben und so habe ich halt kurz mit jemandem die Sachen zusammengesucht.
0: Hut ab vor dem Alltag, dem Leben von sehbehinderten Menschen.
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0: Go Your Own Way, Fleetwood Mac hier auf Radio Tirol, die schönste Musik aller Zeiten, und wir schauen uns gleich das Wetter an. Und bitte, wo bleibt denn die Sonne?
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3: Kurz nach 3:30.
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3: Die Unfallstelle auf der Abrenner Autobahn, mittlerweile schon Geschichte. Wir werden doch klar. Richtung Norden zwischen Brixen und Sterzing. Bei Freienfeld sind beide Fahrspuren wieder offen. Der LKW wurde abgeschleppt. Aber noch immer bremst die LKW-Stau ein. Und das bis zum Brenner wegen der Baustelle. Auf den Startstraßen, da läuft's.
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3: Die Regenwolken versammeln sich gerade im Finchgau und im Burggrafenamt. Im Bustertal hat es hingegen etwas aufgelockert und ein paar Sonnenstrahlen trifft Olang bei 15 Grad. In Schluderns hat es 12, in Villanders 11 und in Neumark 17 Grad. Am Nachmittag ziehen noch einige Regenwascher durch, bis es Richtung Abend abklingt. Morgen am Donnerstag starten wir zuerst wechselhaft, ein bisschen Sonne, ein bisschen Regen. Am Nachmittag zieht es zu und der Ring breitet sich weiter aus. Die Temperaturen werden etwas milder bei 14 bis 22 Grad.
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2: 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Aretha Franklin.

0: Sie Mabel, ein Kunze-Klassiker hier auf Radio Tirol. Er selbst hat ja seinen Hit neu aufgenommen, einfach rundum erneuert. Heinz Rudolf Kunze bei uns und gleich Pat Benatar. We are young. 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Und Louis Armstrong.
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0: Und was für ein schöner Nachmittag mit uns.
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0: Also wenn wir es uns aussuchen könnten, dann...
1: Gemütlich auf der Couch immer mal niederlegen, einfach mal Tee trinken und mal ein bisschen Ohr kämmen.
0: Ja, was da perfekt dazu passt. Bunt gemixt zwischen Schlager und der schönsten Musik aller Zeiten. Radio Tirol gleich mit Elisa Lehn und mit Billy Swan. Feinen Nachmittag und gute Arbeit, wer eben nicht einfach nur ein bisschen herumhängen kann.

Musikmädchen Südtirol Elisa Lehmper uns und trifft auf Sweet, großer Radio Tirol Klassiker und vollendet gleich diese Nachmittagsstunde. Feinen Nachmittag mit Radio Tirol und gleich gibt's Nachrichten bei uns.

0: sind gute Vorzeichen. Die paar Sonnenfenster gerade erst am Nachmittag. Vielleicht wird es morgen ja noch ein Tick besser. Radio Tirol Wetteraussichten jetzt und hier im Radio Tirol Infopaket um 3.
1: Appell der Psychologen. Aufs Kind schauen und nicht aufs Handy. Hubschrauberflüge verbieten. Südtirol kann das bald selbst tun. Und es ist regnerisch und kühl. Ich bin Gunde Bichler. Schönen Mittwochnachmittag.
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1: Wir nutzen das Smartphone in allen Lebenslagen und zu jeder Uhrzeit. Immer öfter auch Eltern, während sie gerade bei ihren Kindern sind. Vielen sei gar nicht bewusst, dass ihr Handykonsum schädlich sein kann, sagt der Psychologe Oskar Giovanelli vom Suchthilfeverein Young Hands. Schädlich für sie selbst und auch für die Kinder.
3: Wenn wir heute so durch die Straßen gehen, sieht man oft Mütter mit den Kinderwagen, die aber ins Handy schauen. Und das ist natürlich ein großes Problem unserer Meinung nach, also vom psychologischen Aspekt her, weil ja der Blickkontakt mit den Kindern im Kleinkindalter und der Mutter ganz, ganz wichtig ist.
1: Wenn dieser Blickkontakt unterbrochen wird, weil die Mutter durch das Handy abgelenkt ist, sei das schlecht für die Entwicklung des Kindes, sagt Giovanelli. Südtirol kann erst dann Hubschrauberflüge eindämmen, wenn die Autonomiereform verabschiedet ist. Darauf hat Landeshauptmann Kompatscher heute im Landtag hingewiesen. Dann nämlich fallen diese Freizeitflüge in die Kompetenz des Landes, weil sie Lärm verursachen und das falle in den Bereich Umwelt. Die Grünen hatten gefordert, dass diese Freizeitflüge eingeschränkt werden. Der Antrag ist ausgesetzt worden. Ein Lkw-Unfall auf der Brenner Autobahn hat heute Mittag zu langen Staus geführt. In Fahrtrichtung Norden sind im Wipptal zwei Lastwagen aufeinander aufgefahren, und zwar auf der Höhe von Freienfeld. Ein Lkw ist in die Mittelleitplanke gekracht. Verletzt wurde niemand. Im Einsatz waren die Freiwilligen Feuerwehren Brixen, Farn und Sterzing, außerdem die Autobahnpolizei. Mittelschüler aus verschiedenen Schulen in Südtirol haben sich Gedanken gemacht über barrierefreie Mobilität und Ideen dazu entwickelt. Jetzt sind die besten Arbeiten des Landeswettbewerbs prämiert worden. Darunter ist eine elektrische Rampe, die das Ein- und Aussteigen in Busse erleichtern soll. Außerdem haben die Schüler Schulwege und Gebäude analysiert und aus Rollstuhlperspektive. Es könnte Fortschritte geben in den Bemühungen um ein Ende des Iran-Kriegs. Die Aussicht darauf drückt den Ölpreis nach unten. Er ist heute um 11% gesunken. Die USA und der Iran kommen offenbar einer Vereinbarung für ein Kriegsende näher, sagen die pakistanischen Vermittler. Man stehe kurz vor einem Abschluss. Und die Wochenmitte in Südtirol ist grau in grau. Es regnet immer wieder. Gleich hören Sie die weiteren Aussichten.
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5: Zwischen Regenschirm aufspannen und doch ab und zu mal die Sonnenbrille aufsetzen, wie wenn doch klar.
6: Der Finchgau, das Burggrafenamt, umgeben von Regenwolken, das Eisacktal und Bustertal oft regenlos und auch die Wolken haben Platz gemacht. Diese wechselhafte Mischung wird uns auch morgen begleiten, wobei vor allem der Nachmittag nass wird. Am Vormittag ist Regen meist nur in den Südstaulagen dabei. Temperaturmäßig geht es wieder etwas nach oben bei 14 bis 22 Grad. Jetzt meldet Marling 13 Grad, Lain 12, Kienz 14 und Sterzing 9 Grad.
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6: Auf den Startstraßen sieht es mal gut aus. Nach wie vor bremst sie aber Lkw-Stau auf der Brenner Autobahn ein, Richtung Norden zwischen Brixen und dem Brenner. Dann noch eine Info für die Mebo heute Abend. Von 21 bis 6 Uhr ist der Abschnitt von Eppan bis Bozen Richtung Bozen gesperrt. Es muss dann bei Eppan abgefahren werden. Eine gute Fahrt.
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5: Ja, im Feierabend dann noch schnell eine Milch kaufen, ein bisschen Brot, ein paar Nudeln. Am besten natürlich im Laden um die Ecke. Wie wertvoll Tandemma-Läden sind, das hören wir gleich aus dem Uldental in gut 10 Minuten.

die Nacht zum Tag machen? Das schafft nur ein Peter Maffay, oder er schafft's. Was für geniale Musik hier bei uns auf Radio Tirol und was da gleich auf Sie zukommt. Scott McKenzie gleich dabei. Wo sind die Helene-Fans? Passt, kommt auch noch. Und Aber-Fans, bitte ganz nach vorn jetzt. Erste Reihe, ja, gerne. Hände nach oben zum Mitswingen. Dancing Queen. Und 3, 2, 1. 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

0: Daryl Hall, John Oates, Manny da hier auf Radio Tirol. Schönen Nachmittag von mir, Deborah Sparber, hallo. Für die einen ist es wichtig, noch schneller Milch zu bekommen, ein Stückchen Käse für die Marente, Brot. Für die anderen ist so ein Dorfladen, ein Tandemmerladen, Heimat. Ein Ort, wo Leben herrscht im oft stillen kleinen Dorf. Anna Schwimbacher geht mit uns einkaufen im Ultental in Tinis Ladele in St. Nikolaus.
1: Die einen machen Wocheneinkauf, andere schnell mal ein belegtes Brot oder für den Rent noch etwas. Andrea, auch du bist Stammkunde.
2: Wir sind schon, sind als Kind allem einkaufen gegangen. Ja, man kennt die Leute, die zum Arbeiten, kann man einen Ratscher machen. Man findet alles, was man braucht. Die Großen sagen wir nicht so zu.
1: Martina, du arbeitest hier schon seit 20 Jahren und auch du merkst, ein Dorf ohne Laden ist nichts.
3: Die Dorfgemeinschaft ist halt fein, dass der Lohn offen ist, weil wenn wir schon das Gasthaus zu haben, dann ist zumindest noch der Lohn. Das ist was überhaupt bei ausgestorben.
1: Auch für die eher älteren Leute super praktisch.
3: Ich bin zum Beispiel da, bin doch voll, bin doch wieder rauch, bin zu kein Auto haben oder so. Ja, warum sie es machen, können zu Fuß gehen und sich eben, weil sie alles kriegen. Lebensmittel und Drogeriesachen und das Haushaltsartikel und eigentlich für A bis Z völlig alles.
1: Dein Ladele ist klein, aber fein.
3: Ja, sie sind eigentlich alle zufrieden so mit dem, was wir haben auf den kleinen Raum, so viele Produkte. Wir haben halt eben in den Städten weniger Sachen, was in den größeren Supermärkten halt mehrere Artikel in 3-4 Reihen haben, weil wir eine Reihe haben.
1: Das ist leicht genug. Und was besonders raussticht, das Familiäre hier. Einfach ein besonderer Flair. Hm.
0: 5 Tandemmerläden gibt es noch im Ultental, schon jede Menge, auf dass das wird. Bitte lang so weiter bleibt.
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Das dauert nicht mehr lange, gell? Und Helene legt wieder voll los. 10. Juni, Start ihrer 360-Grad-Stadion-Tour. Tickets gibt's eigentlich noch für mehr oder weniger alle Tourstationen. München auch zum Beispiel im Juli dann. Ja, auf die Sonne, die morgen wieder was mit uns vorhat. Radio Tirol Wetter, gleich nach Johnny Wakelin. In Zaire.

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1: Schönen Nachmittag, kurz nach 3:30.
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1: Vorsicht vor einer Rutschpartie auf unseren Straßen, da schüttet teils schon heftig. Vivian Dogler.
3: Zum Beispiel im Südstau, deshalb kann es schnell zu Aquaplaning kommen. Auch auf der Brennerautobahn bei Bozen jetzt zum Beispiel. Auf der Brennerautobahn nordwärts, da staut's für Lkw zwischen Brixen und dem Brenner.
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3: In Bozen und Überetsch, Eppern zum Beispiel, schauen wir in eine weiße Regenwand. Und der Wind bläst den Regen in alle Richtungen. Auch über Meran sind die Wolken geladen bei 14 Grad. 15 hat es in Bruneck, 14 in Kaltern Oberplanitzing und 9 Grad im Flersch. Richtung Abend wird es immer weniger und hört großteils ganz auf. Morgen starten wir teilweise ganz unscheinbar mit etwas Sonne. Am Nachmittag gibt es dann immer öfter Regenschauer, die auch Gewitter im Schlepptau haben. Dazu 14 bis 22 Grad.
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0: Rod Stewart hier auf Radio Tirol. Der hat das ganz gut drauf, uns mehr als gut zu unterhalten. Das schaffen gleich auch Berlin. Take my breath away. Und gleich mit dabei Cliff Richards. Ich bin Deborah Sparber. Feinen Nachmittag mit Radio Tirol.
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kommt sie mit einer Kaffeerunde und dann Endspurt für heute. Auf ein Café mit Glenn Campbell hier auf Radio Tirol und leichte Young Rascals. Schönen Nachmittag.

0: Grooven, The Young Rascals. Schönen Nachmittag, Radio Tirol, jetzt um 4, Zeit für Nachrichten.
1: Handynutzung, Eltern sind wichtige Vorbilder. Referendum, auch Online-Unterschriften gefordert. Und es ziehen Regenschauer durch. Ich bin Gunde Bichler, guten Nachmittag.
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1: Eltern sind in vielen Lebensbereichen die wichtigsten Vorbilder für ihre Kinder, auch wenn es um den Umgang mit Handy und Social Media geht. Deshalb müssten sich Eltern auch mit ihrem eigenen Medienkonsum auseinandersetzen und nicht nur mit dem der Kinder, sagt Manuela Lechner vom Forum Prävention.
3: Wir wissen, Regeln und Begleitung ist wichtig, aber das, was wir den Kindern vorleben und was die Kinder sehen, beeinflusst halt auch das Verhalten, oft sogar noch mehr als Regeln, die wir aufstellen.
1: Regeln wie etwa kein Handy am Esstisch müssten für alle gelten, auch für die Eltern, sagt Lechner, damit man mit gutem Beispiel vorangeht. Südtirol kann erst dann Hubschrauberflüge eindämmen, wenn die Autonomiereform verabschiedet ist. Darauf hat Landeshauptmann Kompatscher heute im Landtag hingewiesen. Dann nämlich fallen diese Freizeitflüge in die Kompetenz des Landes, weil sie Lärm verursachen, und das falle in den Bereich Umwelt, und dafür ist künftig Südtirol zuständig. Die Grünen hatten gefordert, dass diese Freizeitflüge eingeschränkt werden. Der Antrag im Landtag ist ausgesetzt worden. Für Referenden und Volksabstimmungen soll man online unterschreiben können. Das fordert das Team K im Südtiroler Landtag. Die Voraussetzungen wären da, aber es fehle hier bei uns der politische Wille, um das umzusetzen, sagt der Landtagsabgeordnete Alex Ploner. Für die digitale Unterschrift sollte das Bürgerportal MyCivis genutzt werden. Dort gäbe es schon hohe Sicherheitsstandards und die Menschen seien schon an den Umgang damit gewöhnt. In Nordtirol ist wieder ein Wolf abgeschossen worden, den die Tiroler Landesregierung zuvor zum Abschuss freigegeben hatte. Das Tier ist immer wieder in der Nähe von Häusern in Gschnitz, in der Nähe von Innsbruck gesehen worden. Es ist heuer schon der 5. Wolf, der in Tirol erlegt worden ist. Voriges Jahr waren es insgesamt 6. Das Seilbahnbauer Doppelmayr mit Sitz in Südtirol und Vorarlberg hat jetzt in Mexiko eine Stadtseilbahn eröffnet. Die Seilbahn in der Stadt Uapan ist 8 Kilometer lang und führt von Ost nach West. Sie reduziert die übliche Fahrzeit um die Hälfte. Die Seilbahn hat 91 Kabinen und kann 1500 Menschen pro Stunde und Richtung befördern. Und eine Regenfront überquert Südtirol gerade. Gleich hören Sie mehr zum Wetter.
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0: Dann schauen wir mal, wo die Sonne abbleibt. Freitag und Samstag ist sie ganz gut dabei, zum besser planen für Sie, weil der Rest ist und wird wechselhaft. Vivian Dottler.
7: Und mit nächster Woche steht ein Wetterumschwung auf dem Plan. Es wird kühler, es schaut nach Regen für die gesamte Woche aus. Dazu wird auch Schnee wieder Thema. Wie viel und wie weit runter ist noch unsicher. Bis dahin bleibt es heute aber mal bei Regenwetter. Gerade zieht eine ganze Ladung über das Sarental und Barbian. Da messen wir 10 Grad. Beim Kloster Marienberg 9, in Rheinendaufers auch 10 und in Deutschnofen 6 Grad.
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7: Im Moment staut es knapp 1 Kilometer auf der Mebo kurz vor Bozen Süd. Ab 21 Uhr wird der Abschnitt zwischen Eppern und Bozen dann komplett gesperrt, um die Arbeiten fertigzustellen. Morgen um 6 Uhr geht's wieder auf und dann wieder zweispurig. Und auf der Brenner Autobahn noch immer LKW-Stau Richtung Norden zwischen Brixen und dem Brenner. Kommen Sie gut ans Ziel.
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0: Hallo ins Land. Anstatt rauszugehen in die frische Luft, auch Regenluft, hängen ganz viele gern daheim beim Zocken. Und verspielen Geld, viel Geld, bei so vermeintlich harmlosen Videospielen wie Fortnite. Stichwort Lootboxen. Was dahinter steckt und wie gefährlich die Geschichte ist, wir reden drüber in gut 10 Minuten.

Die eine Regenfront zieht links vorbei, die andere rechts. Ganz schön viel Regen an diesem Nachmittag. Gut, dass wir es bunt haben hier auf Radio Tirol mit der schönsten Musik aller Zeiten. Alice gleich und Fool's Garden. Feinen Nachmittag. Gute Arbeit.

0: schönste Musik aller Zeiten. Alice per Elisa hier auf Radio Tirol. Gleich Robert Holmes und PhD. Schönen Nachmittag von mir, Deborah Spauber. Mal zocken daheim auf der Couch bei so einem Wetter wie heute. Perfekt, alles gut. Aber wann ist Schluss und ab wann wird's gefährlich? Und wann wird eben dieser kurze Nervenkitzel wirklich zum Problem? Es gibt so Glücksspiele, die eigentlich irgendwie so verkleidet sind und eigentlich gar nicht als Glücksspiele daherkommen. Lootboxen zum Beispiel gibt es nicht jetzt am klassischen Spielautomaten, sondern versteckt in bekannten Videospielen wie FIFA oder Fortnite zum Beispiel. Manuel Oberkalmsteiner vom Forum Prävention.
1: Ich gebe Geld aus. Echtes Geld, virtuelles Geld, in der Hoffnung, dass eine besondere Spielfigur drinnen ist oder ein besonderer Schatz drin ist, der mir vielleicht im besten Falle für das Spiel etwas nützlich sein kann. Und dieses Ungewisse, ich kaufe, ich mache eine Aktion, weiß nicht genau, was ist dahinter, bin jetzt oder verliere jetzt, und das kann für gewisse Menschen sehr reizvoll sein und eben gibt man vermehrt vielleicht Geld aus.
0: Klingt gefährlich nach Glücksspiel. Und auch bei uns in Südtirol gibt es immer mehr Fälle, wo eben Hunderte von Euros verspielt werden. Zugriff auf Videospiele mit solchen Mechanismen wie Lootboxen haben aber weiterhin auch Kinder und Jugendliche. Und da liegt das Problem.
1: Die Lootboxen sind sehr stark umstritten, weil einige Experten sagen, ja, das ist ja eigentlich Glücksspiel, das müssen wir eigentlich auch von den Videospielen besser regulieren. Und natürlich die Spielindustrie sieht das ein bisschen anders. Wenn ich Kinder habe, die gerne in dieser digitalen Spielewelt unterwegs sind, dann macht es Sinn, wenn ich mich dafür interessiere und darüber spreche, vielleicht auch mal gemeinsam darüber schauen, wo wird das Geld tatsächlich ausgegeben.
0: Also lieber einfach mal Handy weglegen, rausschauen, in den Regen hinaus und Radio Tirol hören.
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Matthew Daum, PhD hier bei uns. Schönen Nachmittag von mir, Deborah Sparber. Ja, der erste Hype auf unseren Straßen geht langsam los. Einige, die da schon heim wollen. Nancy Sinatra noch auf Radio Tirol und wir zeigen Ihnen, wo es langsam eng wird.

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3: Und kurz nach 5 zum Feierabendverkehr jetzt auch noch ein Unfall in Bozen. Vivian Dogler.
4: An der Kreuzung zwischen Nordrusesallee und der Reschenstraße hat ein Auto einen Radfahrer angefahren. Das Rad liegt auch noch unter dem Auto. Die Rettung ist schon da. Es fängt an zu stauen. Achtung, Unfall in Bozen an der Kreuzung zwischen Nordrusesallee und der Reschenstraße. Und auch sonst füllen sich die Straßen. Dazu kann es wieder an der Baustelle auf der Mebo zu Wartezeiten kommen, kurz vor Bozen Süd. Daher noch die Info für heute Nacht. Von 21 bis 6 Uhr wird die Strecke zwischen Eppern und Bozen in Fahrtrichtung Bozen gesperrt und bis morgen die Baustelle abgebaut. Auf der Brenner Autobahn, wie auch schon den ganzen Tag, staut es im LKW Richtung Norden, abschnittsweise zwischen Brixen und dem Brenner.
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4: Nach ein paar Regenwaschern sind im Blatt in Basaya auf einem Quadratmeter 15 Liter Regen zusammengekommen. Das ist die größte Menge bis jetzt. So gut wie nix gab es hingegen Doblach. Aber noch ist es nicht vorbei. Regenwolken sind vom Eisacktal auf dem Weg ins Bustertal. In St. Peter-Vilnis hat es dazu 8 Grad. In Schlanders 15, in Radein 5 und in Pfalz auch 8 Grad. Gegen Abend lässt es so gut wie überall aus. Morgen Vormittag geht es in vielen Teilen noch wechselhaft weiter, auch mit etwas Sonne. Am Nachmittag zieht es dann mehr zu und es kommt wieder zu Regenschauern. Die Höchstwerte dazu liegen zwischen 14 und 22 Grad.
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0: Fade Like a Flower Rockset auf Radio Tirol. Einen schönen Nachmittag von mir, Deborah Sparber. Dieses große Verkehrsschild auf der Mebo, das hat es ganz schön in sich. Stau ohne Ende. 20, 30 Minuten länger, eine Stunde länger im Berufsverkehr. Diese Baustelle rund eben dieses neue Schild auf der Mebo hat Nerven gekostet. Stellt sich die eine Frage, jetzt wo die Baustelle eigentlich fast schon wieder Geschichte ist, muss das in aller Früh sein? Zuständig für die Arbeiten ist die Brennerautobahn. Der Präsident Hartmann Reichhalter meint dazu:
1: Wir sind uns sehr bewusst, dass es ganz wenig manchmal braucht, um eine sehr hohe negative Auswirkung zu bewirken. Aber es geht fast nicht anders, weil sonst, wenn man nichts macht, dann hat man schneller als man glaubt, den Anschluss verloren. Und danach sind die Eingriffe in diesen wichtigen Infrastrukturen exorbitant höher. Und dann macht man es eigentlich noch einmal falsch.
0: Die Arbeiten hätten nachts zum Beispiel 2-3 Wochen gedauert. Allerdings wäre die Baustelle im Winter ein dick geschickter gewesen. Das gibt Reichhalter auch zu. Übrigens, die nächste große Baustelle für das Überedge steht schon an. Die Mebo-Brücke Eppern wird umgebaut. Da soll es aber besser laufen, meint der Bürgermeister Lorenz Ebner.
2: Es ist insgesamt die Baustelle so angelegt, dass man schaut, so wenig wie möglich oder so wenig wie möglich direkt auf der Fahrbahn zu arbeiten, solange es geht.
0: Aber ab dem Herbst wird dann auch auf den Fahrbahnen gearbeitet und dann gibt es garantiert Staus, das ist schon fix. Aber jetzt noch zum Abschluss Gutes für die Mebo, die Baustelle, die ist ja bald Geschichte. Heute Nacht ab 9 bis morgen früh 6 Uhr wird die Strecke zwischen Eppern und Bozen in Fahrtrichtung Bozen gesperrt und dann wird die Baustelle abgebaut und ist wieder Geschichte. Aufatmen, es geht Richtung Feierabend.

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2: Für die Ersten geht's in den Feierabend, 17 Uhr, die Nachrichten hier bei uns.
3: Handyfit. Eltern sollten sich über Apps ihrer Kinder informieren. Verkauf von Kloster in Kaltern. Vorkaufsrecht gut begründen. Und Regenschauer ziehen durch. Ich bin Gunde Pichler. Guten Nachmittag.
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3: Nicht nur Kinder und Jugendliche, sondern auch die meisten Eltern nutzen heute Social Media. Trotzdem sind viele überfordert, wenn sie mit ihren Kindern über die Handynutzung sprechen, weil sie die Apps, die die Kinder nutzen, oft gar nicht kennen, sagt Oliver Sparber von der Familienberatung Kolbe.
5: Wir sehen da ja schon Generationenunterschiede, wenn es erst Facebook war und dann Instagram und jetzt TikTok, dass sich jede Generation ihre Nische dann macht, um sich abzusetzen. Und von daher sind die dann nicht kompetent in den Medien oder den Trends, die gerade stattfinden.
3: Hier müssten sich Eltern informieren und ihre Kinder fragen, was sie da genau nutzen, sagt Sparber. Ein Vorkaufsrecht muss gut begründet sein, das sagt SVP-Fraktionssprecher im Landtag Harald Stauder. Der Landtag hat heute über einen Antrag von Jürgen Wirth Anderland zum Verkauf des Klosters in Kaltern an die Vinzenzgemeinschaft diskutiert. Wirth Anderland hatte gefordert, dass das Land das Vorkaufsrecht ausübt. Stauder sagt dazu, bei einem Vorkaufsrecht müsse das Land nachweisen, dass es das Gebäude besser erhalten könne, etwa wenn es eine kulturgeschichtliche Bedeutung hat. Außerdem plane die Vinzenzgemeinschaft in Kaltern ein sinnvolles soziales Projekt und das zu verhindern sei nicht angebracht. Die Hoteliers in Südtirol sind erleichtert, dass eine Diebesbande in Brixen geschnappt werden konnte. Das Trio soll für mehrere Einbrüche in Hotels in Natzschaps, Schenna und Abtei verantwortlich sein. Nach den Diebstählen hatten die Karabiniere bei der Autobahnmautstelle Farn eine Straßensperre errichtet. Allerdings versuchten die Verdächtigen zunächst zu fliehen und haben ein Karabinieri-Auto gerammt. Sie konnten schließlich überwältigt werden. Im Auto war noch ein Teil des Diebesgutes, darunter Schmuck und Bargeld. Nach dem tödlichen Fahrradunfall vorige Woche in Bozen-Gries reagiert die Gemeinde und öffnet die Schmiedgasse für Radfahrer in beide Richtungen. Damit soll die Sicherheit für Radfahrer erhöht werden. Sie müssen dann nicht mehr durch die Engstelle in der Vittorio-Veneto-Straße nach dem Kreisverkehr am Gräser Platz. Die Schmiedgasse wird gleichzeitig zur Wohnstraße, dort sind künftig nur mehr 20 Stundenkilometer erlaubt. Durch den verheerenden Brand in der Silvesternacht in Gromontana in der Schweiz ist dem italienischen Staat ein Schaden von rund 300.000 Euro entstanden. Das steht in einem Antrag der Nebenkläger. Bei der Summe handelt es sich um die Kosten des Zivilschutzes für die Opfer. Andere Ausgaben wie etwa die medizinische Versorgung der Brandopfer kommen noch dazu. Unterdessen ist der Streit zwischen Italien und der Schweiz beigelegt, wer für die Behandlung der italienischen Opfer in Schweizer Krankenhäusern aufkommt, nachdem Rechnungen an die Familien verschickt worden waren. Die Familien müssen nicht zahlen, das übernimmt die Schweiz. Und die Wolken hängen tief, es regnet. Wie es mit dem Wetter weitergeht, das hören Sie gleich.
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2: Launischer könnte April nicht sein, gell? Hätten wir April, Vivian Dogler.
11: Aber es ist ja Mai. Die Polstra spannen den Schirm auf und die Finchkoti holen fast schon die Sonnenbrille raus. Es hat schon angefangen aufzutrocknen, in Grauen zum Beispiel. Hingegen im oberen Bustertal breitet sich jetzt ein Regenwascher aus. In Sechsten bei 10 Grad. 8 hat es in St. Valentin auf der Heide, 7 in Benz und 9 Grad in Welschnofen. Nach dem Regentag wird es mal etwas ruhiger über Nacht. Auch morgen Vormittag bleiben viele Regenschirme zu. In der zweiten Tageshälfte ziehen dann wie heute Regenwascher durchs Land. Auch mit ein paar Gewittern. Das alles bei 14 bis 22 Grad.
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11: Wir schauen zum Unfall nach Bozen. An der Kreuzung zwischen der Reschenstraße und der Drususallee Richtung Zentrum hat ein Auto einen Radfahrer angefahren. Der ist schon auf dem Weg ins Krankenhaus. Die Stadtpolizei Bozen ist noch da. Es gibt keine großen Störungen für den Verkehr, aber mit dem Feierabendverkehr staut's hier, wie üblich, vom Überedge kommend. Auf der Mebo gibt's knapp 1 Kilometer Baustellenstau kurz vor Bozen. Heute Nacht ab 21 Uhr bis morgen 6 Uhr werden die Arbeiten abgeschlossen und der Abschnitt zwischen Eppern und Bozen Süd deshalb gesperrt. Es geht dann über die alte Meraner Straße nach Bozen. Weiter im Feierabendverkehr staut's jetzt in Brixen, in der Peter-Meyer-Straße und auf der Brennerstraße Richtung Fahren. An der Baustelle auf der Rickertalbrücke werden sie auch eingebremst, von beiden Fachrichtungen kommend. Und zuletzt auf der Brenner Autobahn, Stop and Go Richtung Norden zwischen Brixen Süd und Brixen Fahren und weiter nordwärts LKW-Stau bis auf den Brenner. Kommen Sie gut und sicher ans Ziel.
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2: Hallo ins Land. Wie bitte geht das, mit einer Backerschaufel ein Feuerzeug anzünden? Der Lukas zeigt es uns, er ist der beste Backerfahrer im Burggrafenamt und wir schauen dafür gleich bei ihm daheim vorbei in Dorf Tirol.

0: Sad Songs. Elton John hier bei uns auf Radio Tirol. Und was geht heute noch ab?
1: Chillen daheim.
0: Feierabend, Abendschicht, Nachtschicht. Für Sie alle gilt eines: Radio Tirol hören, wenn Sie die schönste Musik aller Zeiten hören wollten.

0: Christian Theiner bei uns, leicht, der Radio Tirol Feierabend, mit mir Deborah Sparber, hallo ins Land. 10 Tonnen unterm Hintern, der Lukas bewegt seinen Raupenbagger, als würde er damit einer Graziella durch die Gegend fahren. So leicht schaut es bei ihm aus. Deshalb ist er ja auch der beste Baggerfahrer im Burggrafenamt. Frisch gekürt, der Dorftiroler hat den Bauernjugendbewerb für sich entscheiden können. Lukas, hoi, grüß dich.
1: Hoi, grüß dich. Es ist ein Geschicklichkeitsparcours gewesen. Erst hat mich mit Raufenstocken, haben wir jetzt mir ein bisschen gefuchst. Dann hat mich mit weiterfahren, einen Baumstamm ausstellen. Dann hat man sich mit über einen Baumstamm anlupfen, ohne umzugehen. Ein Eisen durch eine elektrische Schiene durchbalancieren, ohne umzugehen. Und dann ist man weitergefahren und zusammen hat man noch ein Feuerzeug mit uns hinten. Und das ist alles zwischen so Holzstipfel drin passiert und der hat man nicht gedacht umschmeißen.
0: Da warst du aber richtig, richtig gut, obwohl, gell, Konkurrenz hattest du schon auch.
1: Konkurrenz ist gut gewesen, leider hat beim Feuerzeug uns hinten, haben sie einen Haufen Strafpunkte gewesen und die anderen haben das Feuerzeug hingemacht. Vielleicht hat mich selber oft einmal rausgerissen.
0: Seit 7 Jahren machst du das beruflich mit dem Baggerfahren und jetzt bist du im Burggrafenamt der beste Baggerfahrer. Wir Radio Tirol zielen dir gut und gratulieren nochmal.
1: Danke. Aber wichtig ist da ein Headzoom. Ich will da nicht krass werden mit denen.
0: Nein, überhaupt nicht. Aber gratuliere trotzdem. Super.
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Ja, wir machen uns auf den Weg mit Radio Tirol. Nach mal einer Hitlänge schauen wir uns den Feierabendverkehr an und nach Rick Astley gleich schauen wir auch nach, wo denn die Sonne bleibt in den nächsten Tagen.

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1: Um kurz nach 17:30 sind wir mittendrin im Feierabendverkehr und wir haben einen Unfall aktuell auf der Brenner Stadtstraße. Wie wir da glauben.
2: Zwischen Bozen Nord und Blumau Höhe Gastrofresh sind 3 Autos ineinander gekracht. Die Personen sind ausgestiegen und versuchen jetzt den Verkehr zu regeln. Es staut aber schon weit zurück in beiden Fachrichtungen. Vor allem Richtung Blumau, da stehen sie schon bei Bozen Nord. Achtung Unfall auf der Brenner Stadtstraße zwischen Bozen Nord und Blumau. Und auch sonst im Feierabendverkehr natürlich viel los in Meran, Lahn, Assinig. Auf der Mebo Richtung Bozen, kurz vor Bozen Süd. Auf der Überätscher Straße, auch da staut's einmal Richtung Bozen und ab der Mebo-Brücke Eppan Richtung Überätsch. Weiter nach Brixen, eingebremst werden sie von Klausen kommend Badermach und dann durch die Hauptachse. Und auf der Rickerdalbrücke wegen der Baustelle stehen sie von allen Fachrichtungen kommend.
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2: Zum Abschluss des Tages sogar noch ein bisschen Sonne. Auch im Überätsch, da machen die Wolken Platz, bevor sie sich morgen wieder zusammenschieben. Noch ganz dicht sind sie bei den Buschtrauen. Arental zum Beispiel, da schiebt sich eine weiße Regenwand ins Tal. Gut zu sehen in St. Jakob bei 8 Grad. In Andrian hat es 15, in St. Walburg 10 und in Neustift 13 Grad. Mit morgen wird der Regen etwas weniger. Ein paar Schauer sind tagsüber unterwegs. Aber voraussichtlich kriegen wir nicht alle Regen ab. Zwischen Wolken und sogar etwas Sonne gehen sich dann zwischen 14 und 22 Grad aus.
1: Perfekt, gekauft und jetzt einen schönen Feierabend.
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0: was von Urlaub, der Song. Sharazan. Albano und Romina Bauer hier bei uns. Dann lassen wir es mal gut sein für heute. Schönen Feierabend mit Radio Tirol.
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2: Der Theaternachwuchs steht auf der Bühne. Die Theaterwerkstatt Knallrot vom Theaterpädagogischen Zentrum führt das Stück Hilfe, meine Braut ist eine Leiche auf. Viktor soll eigentlich heiraten. Das Problem? Gleich zwei Frauen wollen mit ihm zusammen sein. Und das Schlimmste? Eine davon ist eine Leiche. Ein Stück direkt aus der Unterwelt. Heute um 20 Uhr im Astra Brixen.
3: Ein Beins auf den Ritten.
2: Familie, Herausforderungen und Chancen in Europa. Unter diesem Thema findet heute eine Diskussionsrunde statt. Angelika Mitterutzner vom Katholischen Familienverband Südtirol.
4: Also es wird ganz sicher diskutiert über den Begriff Vereinbarkeit Familie und Beruf, die Wohnsituationen in ganz Europa und im Speziellen auch in Südtirol. Es wird gehen um die Absicherung der Rentenzeiten. Das werden sicherlich die großen Schwerpunkte dieser Diskussionsrunde sein.
2: Mit dabei Landeshauptmann Kompatscher, Landesrätin Barmer, EU-Parlamentarier Dorfmann, Bischof Ivo Muser und viele mehr.
4: Wenn das vorbeikommt und mitdiskutiert mit uns und eure Sichtweisen auch einbringt, dann sind wir sehr froh darüber und eine herzliche Einladung an alle.
2: Heute ab 20 Uhr im Haus der Familie in Lichtenstern-Ritten.
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0: Hungry Eyes. Eric Carmen hier auf Radio Tirol. Hätten wir den Mittwoch auch geschafft, gell? Also morgen geht's schon rein in den Donnerstag. Natürlich gut geweckt immer mit uns.
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0: Schönen Abend mit Radio Tirol, 18 Uhr, die Nachrichten.
1: Mehr Flächen für Wohnbau gefordert. Jugendparlament übergibt Forderungen zum Umweltschutz an Landtag. Und morgen kommt stellenweise die Sonne zurück. Ich bin Gunde Bichler. Guten Abend.
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1: Die Bauunternehmer in Südtirol fordern mehr Flächen für den Wohnbau. Das haben sie heute auf ihrer Jahresversammlung gesagt. Um mehr leistbaren Wohnraum schaffen zu können, brauche es die Zuweisung von neuen Flächen. Sowohl in bestehenden Gebieten als auch auf neuen Bauzonen. Das sagt der Präsident des Kollegiums der Bauunternehmer Christian Egartner.
3: Der Ball liegt an den Gemeinden und das, glaube ich, ist das Richtigste und das Wichtigste, dass die Gemeinden sich selbst ihre Entwicklungszonen ausweisen und planen. Vor allem muss man aber sagen, dass zurzeit in Südtirol ein sehr geringes Angebot ist an neuen Wohnbaumöglichkeiten. Deswegen explodieren auch die Preise.
1: Die Bauunternehmer sprechen von rund 400 Hektar Baufläche verteilt aufs ganze Land. Dann könne der Bedarf an Wohnungen für die nächsten 12 Jahre gedeckt werden. Anliegen der Jugendlichen im Alpenraum sind jedes Jahr Thema beim Jugendparlament zur Alpenkonvention. Heuer hat die gemeinsame Sitzung in Chamonix in Frankreich stattgefunden. Mit dabei waren 9 Schülerinnen und Schüler der Fachoberschule Marie Curie in Meran. Sie haben bei der Sitzung mehrere Resolutionen vorgestellt zu Klimaprojekten, die auch wirklich umgesetzt werden können. So sollte etwa Umweltbewusstsein in die Ausbildung der Skilehrer integriert werden, sagt Schülerin Alicia.
4: Weil eben Skifahren generell ist ja nicht das Nachhaltigste, aber wir wollen logisch nicht Skifahren anschaffen, weil jeder, also die meisten lieben es, vor allem in Südtirol. Und deswegen war das ein Weg zur Aufklärung und zum Umweltbewusstsein.
1: Heute haben die Südtiroler Schüler ihre Forderungen in Bozen dem Landtag übergeben. Ihr Ziel ist es, dass die Politik ihre Resolutionen in die Tat umsetzt, um die Lebensqualität im Alpenraum zu verbessern. Ein Vorverkaufsrecht muss gut begründet sein. Damit müssen Land oder Gemeinde nachweisen, dass sie das Gebäude besser instand halten könnten oder es eine kulturgeschichtliche Bedeutung hat. Das sagt der SVP-Fraktionssprecher im Landtag Harald Stauder. Nachdem der Landtag heute über einen Antrag von Jürgen Wett-Anderland zum Verkauf des Klosters in Kaltern an die Finzens-Gemeinschaft diskutiert hat. Die Finzens-Gemeinschaft plane in Kaltern ein sinnvolles soziales Projekt und das zu verhindern sei nicht angebracht, sagt Stauder. Der Antrag wurde schließlich zurückgezogen. Wir schauen in die USA. Der einflussreiche Medienunternehmer Ted Turner ist tot. Der Gründer des Nachrichtensenders CNN ist heute im Alter von 87 Jahren verstorben. Der Fernsehsender würdigt Turner als Pionier des Kabelfernsehens, der mit Nachrichten rund um die Uhr die Fernsehberichterstattung revolutioniert habe. Er hatte CNN im Jahr 1980 gegründet. Und mit vielen Wolken und etwas Regen geht's in den Feierabend. Die Aussichten für morgen hören Sie gleich.
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9: Ja, der Regenbogen da gerade über Naturums, der Hammer. Bissele Sonne zum Feierabend ist dabei, Vivian Dogler.
10: Und auch über Lüsen haben sie Sonnenstrahlen breit gemacht. Vielleicht gibt's auch da später noch einen Regenbogen. 11 Grad meldet jetzt Ziffian auf dem Ritten. Funders 8, Eiers 12 und Flärsch 9 Grad. Jetzt schieben sich die letzten Wolken vollgebackt mit Regen durchs Arendal weiter. Dann kann's ein bisschen auftrocknen über Nacht. Morgen hat der Regen nicht mal ganz so viel Power. Nur mehr stellenweise wird's untertags nass. Und die Temperaturen gehen wieder ein bisschen rauf bei 14 bis 22 Grad.
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10: Der Unfall im Feierabendverkehr. Es gibt gerade langen Stau auf der Brenner Stadtstraße in Bozen. Zwischen Bozen Nord und Blumau beim Gastrofresh hat's gekracht. Es staut deshalb schon bis Kadaun und auf die Autobahnausfahrt Bozen Nord zurück und Richtung Bozen ab Blumau. Die Freiwillige Feuerwehr Kanait und Kadaun sind da und die Carabinieri Bozen. Laut ersten Infos wird der Verkehr abwechselnd vorbeigeleitet. Auch die üblichen Staus in Bozen und rundum bremsen sie ein, wie bei der Baustelle auf der Mebo Richtung Bozen Süd, im Überetsch Richtung Eppern ab der Mebo-Brücke und von dort aus auch Richtung Bozen. Überlastungsstau auch quer durch Brixen und auf der Südumfahrung Richtung Bozen und bei der Marstadt einwärts. Und auf der Brenner Autobahn zieht sich's lange hin beim LKW-Stau, noch immer reicht er von Brixen bis zum Brenner. Wir wünschen allen viel Geduld und eine sichere Fahrt.
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9: Es wird ein spannender Abend heute auf der Couch. Wir streamen uns gleich in einen ganz besonderen Film hinein. Eine Geschichte über die Menschheit aus drei ganz verschiedenen Blickpunkten. Alles in einem Film. Sehr spannend. In gut 10 Minuten.

0: Bonnie Tyler auf Radio Tirol. Schönen Feierabend gleich mit Kerstin Rotz, The Tremolos. Hallo, ich bin Deborah Sparber. Die Geschichte der ganzen Welt und der Menschheit, nicht gerade ein einfaches Thema, aber es kann sehr unterhaltend sein, wenn wir alles aus verschiedenen Perspektiven erzählt bekommen. Unser Streaming-Tipp in the blink of an eye. Lukas Augsteller.
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3: Wo kommen wir her und wo geht's hin? Und was hat das alles für einen Sinn auch? Ja, viele fragen sich sowas ja bei Kleinigkeiten im Leben auch schon. Bei GoPlay geht's um viel mehr.
4: Woran ich forsche, ist eine richtig große Sache. Wir könnten rausfinden, wo wir herkommen. Wir könnten länger leben.
5: Guten Morgen, Coakley.
6: Guten Morgen, Roscoe.
5: Sind wir bald da?
7: Wir sollten Kepler 16b in 26 Jahren erreichen.
3: Sie sucht also einen neuen Planeten für die Menschheit. Insgesamt spielen sich in diesem Film aber drei Geschichten ab. Wir sehen das Ganze auch aus der Sicht der Neandertaler und aus der Sicht eines Paares.
8: Ich schaffe es nicht, jemanden so sehr zu lieben. Es ist zu schmerzhaft.
9: Was?
10: Du liebst mich? Seit wann?
9: Ich habe gesagt, dass ich darunter leide.
10: Das ist so typisch du. Ich liebe dich auch.
3: Und dabei ist alles jetzt. Alles ist Zukunft und alles ist Vergangenheit.
11: Ich konnte mir nicht vorstellen, dass du einst fort wärst. Richtig fort sind wir, glaube ich, nie. Und wie schön das doch ist.
3: In the blink of an eye auf Disney Plus. Science Fiction pur, aber mit mehr Emotionen als sonst. Ein ganz eigener Film. Von mir gibt's 4 von 5 Streaming-Sternen.
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0: Kerstin Ott bei uns, kurz nach 6:30.
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0: Ja, ziemlich langer Stau noch nach dem Unfall auf der Brenner Stadtstraße bei Bozen. Vivian Dogler.
2: Es laufen gerade die Abschlepparbeiten. Ein Auto wurde schon weggebracht, jetzt ist das zweite dran. Dafür wird der Verkehr teils kurz angehalten, deshalb staut es weiter zurück. Richtung Bozen von Blumau weg und Richtung Blumau schon bis in die Innsbrucker Straße Höhe Mila. Wie uns die Karabiniere Bozen mitteilen, kann die Straße in Kürze wieder komplett geöffnet werden. Dann zum Lkw-Stau auf die Brenner Autobahn. Da startet jetzt schon kurz nach Bozen Nord bis Sterzing. Weiter auf die Mebo, da gibt's heute eine Nachtbaustelle. Und zwar werden die Arbeiten bei Bozen Süd fertig gemacht. Dafür wird der Abschnitt von Eppern bis Bozen Süd von 21 bis 6 Uhr gesperrt. Morgen gibt's hier dann keine Baustelle mehr. Es geht wieder zweispurig weiter. Also gute Nachrichten für den Berufsverkehr. Kommen Sie sicher ans Ziel.
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2: Heute noch so lala, morgen schaut es ein bisschen freundlicher aus. Der Regen trifft uns nicht mal alle und die Temperaturen steigen so langsam wieder an. Bis Samstag erreichen wir dann wieder um die 26 Grad. Mit Sonntag fangen die Temperaturen an zurückzugehen. Pünktlich wieder mal zu den Eisheiligen. Nächste Woche wird es kälter und auch wieder wechselhafter. Jetzt messen wir noch in Ohlang unter Regen 10 Grad, in Franzensfeste 11, in Welschnofen auch 10 und in Langdaufers 8 Grad.
0: Einen schönen Abend!
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und Nazareth. 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

0: Radio Tirol mit der schönsten Musik aller Zeiten. Moonlight Shadow, Maggie Riley hier bei uns. Ja, wir bringen sie einfach in alle Himmelsrichtungen mit unserer Musik. Phil Collins, Another Day in Paradise. Gleich mit dabei auch Chicago. Schönen Abend.
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mich so. Hat sich heute irgendwie angefühlt, als wären wir zurück im April. Dieser Regentag heute hat sein Gutes für die Natur und morgen kommt die Sonne zurück. Kein perfekter Tag, aber ein paar Sonnenmomente sind dabei. Und natürlich ganz viel Musik von uns von Radio Tirol. Ich bin Deborah Sparber, einen schönen Abend und morgen früh natürlich gutes Aufstehen mit uns.

0: 19 Uhr.
1: Jugendliche wollen Klimaprojekte auch wirklich umsetzen. Bauunternehmer suchen Lösungen wegen knapper Rohstoffe. Und morgen wird es wechselhaft. Ich bin Gunde Biechler. Guten Abend.
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1: Schülerinnen und Schüler aus Südtirol haben in Chamonix in Frankreich gemeinsam mit Jugendlichen aus den anderen Alpenländern über ihre Probleme und Anliegen in Sachen Umweltschutz diskutiert. Und zwar beim sogenannten Jugendparlament zur Alpenkonvention. Als Abschluss haben sie Resolutionen ausgearbeitet, die sie jetzt an die Politik weiterleiten. Die Jugendlichen schlagen unter anderem vor, dass sie Klimaprojekte wirklich umsetzen. Dazu Schülerin Julia von der Voss in Meran.
2: Wir wissen alle, was da draußen in der Welt passiert. Wir wissen alle, dass es wärmer wird und wir können das ja eigentlich auch. Aber da stehen wir nichts dagegen. Wir gewähnen uns und dann passt es. Und mit dem Projekt darf man jetzt wirklich mal mit dem befassen. Wirklich das, was auf dem Papier steht, auch in die Realität umsetzen. Ich glaube, das ist ganz wichtig.
1: Heute haben die Südtiroler Schüler ihre Forderungen dem Landtag übergeben. Das Team K hat im Landtag einen Antrag zur Zweisprachigkeit im Gesundheitswesen eingebracht. Das Team K hatte vorgeschlagen, das System für die Sprachzertifikate im Gesundheitswesen zu reformieren. So sollte Sprachniveau B2 für die Alltagssprache ausreichen, C1 dagegen für den medizinisch-fachlichen Bereich. Es sei besser, jemanden zu haben, der auf B2-Niveau in meiner Muttersprache sprechen kann, als gar keine Ärzte zu haben, sagt das Team K. Nach einer langen Diskussion ist die Debatte unterbrochen worden für Beratungen der Mehrheit. Morgen wird weiter diskutiert. In Südtirol sind die Baustoffe knapp. Das haben die Bauunternehmer heute auf ihrer Vollversammlung gesagt. Sand, Kies und Steine sind zwar vorhanden, aber zu wenig. Rund 6 Millionen Tonnen Rohstoffe für den Bau werden in Südtirol jedes Jahr gebraucht. Nur 35% davon kommen aus den Steinbrüchen in Südtirol. Der Rest wird importiert oder ist Recyclingmaterial aus Bauschutt oder Aushub. Deshalb brauche es neue Lösungen, sagt der Präsident des Kollegiums der Bauunternehmer Christian Egartner.
3: Jeder möchte bauen, jeder möchte bestens bauen, aber keiner will, wenn er gebaut hat, dass neben ihm nochmal was gebaut wird oder vor allem was abgebaut wird.
1: Die Bauunternehmer fordern außerdem mehr Wohnbauflächen in Südtirol. Sie sagen, 400 Hektar Bauflächen verteilt aufs ganze Land könnte der Bedarf an leistbaren Wohnungen für die nächsten Jahre gedeckt werden. Zwei Kinder in Innsbruck haben jetzt gestanden, beim Zündeln einen Waldbrand ausgelöst zu haben. Das Feuer war vor 2 Wochen am Stadtrand entstanden und hatte sich rasch ausgebreitet. Rund 100 Quadratmeter Fläche sind verbrannt. Jetzt haben die Kinder zugegeben, beim Spielen mit einem Feuerzeug den Waldbrand verursacht zu haben. Erst im Dezember hatte ein Kind mit einem Feuerwerkskörper einen ausgedehnten Waldbrand auf der Nordkette ausgelöst. Und morgen wechseln sich Sonne, Wolken und Regen ab. Mehr dazu hören Sie gleich.
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8: Feinen Abend aus der Radio Tirol Service Redaktion. Ich bin Vivian Torglor, es ist 6:55. Den Regenmantel verstauen wir mal noch nicht. Zwar wird es mit morgen etwas freundlicher, trotzdem kann es untertags immer mal wieder regnen. Vor allem in der Meraner Gegend. Man merkt es aber bei den Temperaturen, dass die Sonne ein bisschen durchkommt. Es werden zwischen 14 und 22 Grad. Auch jetzt Richtung Abend hat sich die Sonne auf den Weg gemacht. In Meran zum Beispiel oder Mühlen in Daufers bei 10 Grad. 16 hat es noch in Bozen, 11 in Laas und 8 Grad in Ridnaun.
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8: Endlich die guten Nachrichten von der Brenner Startstraße. Die Unfallstelle zwischen Bozen-Nord und Blumau ist geräumt. Jetzt lösen sich die Rückstaus auf. Der LKW-Stau auf der Brenner Autobahn, der bekommt immer mehr Löcher, nur mal abschnittsweise Staus Richtung Norden zwischen Bozen-Nord und Sterzing. Zuletzt noch Mebo. Ab 21 Uhr gesperrt wird die Strecke zwischen Eppan und Bozen-Süd Richtung Bozen, um die Baustelle abzuschließen. Mit morgen früh 6 Uhr ist die Straße wieder mit beiden Spuren offen. Kommen Sie gut ans Ziel.
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